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2: 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Im vergangenen Jahr hat es so viele Hinrichtungen gegeben wie seit Jahrzehnten nicht. Das sagt Amnesty International. Die Menschenrechtsorganisation spricht von mehr als 2700 Exekutionen. Das sei ein Anstieg von 78% im Vergleich zum Vorjahr. Die weltweit höchste Zahl an Hinrichtungen wird laut Amnesty in China vollstreckt, gefolgt vom Iran. Mehr als zwei Drittel aller Länder weltweit haben die Todesstrafe abgeschafft. Die diplomatischen Bemühungen im Iran-Krieg sind festgefahren. Nun hat US-Präsident Trump dem Regime in Teheran erneut mit scharfen Worten gedroht. Sollte sich Iran nicht bewegen, werde von ihnen nichts mehr übrig bleiben, so Trump. Mit ähnlichen Worten hatte er dem Iran bereits vor 6 Wochen gedroht. Damals hatte er gesagt, eine ganze Zivilisation wird heute Nacht sterben und niemals wieder zum Leben erweckt werden. Einen Tag nach dieser Drohung trat eine Waffenruhe in Kraft. Auf dem DGB-Bundeskongress war Bundeskanzler Merz vergangene Woche ausgebuht worden. Der Chef der Gewerkschaft Verdi, Wernicke, verteidigt diese Kritik nun. Im ersten hat Wernicke Merz vorgeworfen, bislang keinen Konsens mit den Gewerkschaften bei den geplanten Reformen gesucht zu haben. Unter den Vorgängern Merkel und Scholz habe es regelmäßig Austauschrunden im Kanzleramt gegeben, unter Merz nicht, so Wernicke. Er signalisierte aber weiter Kompromissbereitschaft. Bundeswirtschaftsministerin Reiche hat sich für eine baldige Senkung der Stromsteuer für alle ausgesprochen. Diese müsse kommen, sobald dafür im Haushalt Spielräume da seien, sagte Reiche der Rheinischen Post. Union und SPD hatten im Koalitionsvertrag eine Senkung der Stromsteuer für alle vereinbart. Bislang wurde dies jedoch nicht vollständig umgesetzt. Die Stromsteuer wurde stattdessen unter anderem nur für die Industrie-, Land- und Forstwirtschaft reduziert, nicht aber für die privaten Haushalte. Am letzten Spieltag der zweiten Fußball-Bundesliga hat Hertha BSC in Bielefeld 1:6 verloren. Hertha beendet die Saison auf Platz 7. Neben Schalke 04 steigt die SV Elversberg direkt in die erste Liga auf. Absteiger aus der zweiten in die dritte Liga sind Preußen Münster und Fortuna Düsseldorf. Und in der Basketball-Bundesliga ist Alba mit einer überraschenden Niederlage in die Playoffs gestartet. Alba verlor gegen Vechta 89:103. Und soweit das Neueste aus der Flux FM Nachrichtenredaktion.
1: Dankeschön, Sebastian. Momentan in Berlin 7 Grad, in Brandenburg zwischen 4 und 9 Grad. Heute startet die Woche sonnig und mit ein paar Wölkchen lässt sich das super gut leben. In den nächsten Tagen übrigens ähnlich wie heute die maximalen Temperaturen bei 20 Grad. Und ich glaube, die Aussichten auf die nächsten Tage, die machen Laune auf so eine richtig gute neue Woche.
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1: Auch wenn Herr Schlegel heute Morgen nicht mit am Start ist, heute und eventuell auch morgen nochmal außer Haus ist, trotzdem lasst uns alle gemeinsam gut in diese neue Woche starten. Am Mikrofon, also heute ganz allein Katja Berg. Und das hier, das ist Sienna Spiro. Die hören wir hier mit Material Lover. Es ist 6:03 Uhr. Schönen Montag.

Dead Kid mit It's a Shame auf 100,6 Flux FM. 10 nach 6 ist es an diesem Montagmorgen. Ich hoffe, ihr hattet ein schönes Wochenende, habt euch mit Freundinnen getroffen, habt was Leckeres gegessen, habt vielleicht einen schönen Ausflug gemacht, vielleicht ja auch die Winterklamotten jetzt endgültig eingemottet, denn ich glaube, jetzt haben wir das wirklich überstanden. Die Eisheiligen sind durch. Der Sommer kann kommen, sozusagen. Ne? Hier gibt's Musik von By Perula. Die werden am 4. Juni in Berlin spielen bei Rough Trade und ihre neue Platte vorstellen. Einen Ausschnitt daraus gibt's jetzt bei uns.

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0: Musik von Jenny Abrahamson um 6.19 Uhr.
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0: Wenn ihr jetzt gerade euch anzieht und in eurem Schlafzimmer steht vor einem riesigen Klamottenhaufen und nichts findet, nicht das findet, was ihr heute Morgen eigentlich tragen wolltet, dann haben wir jetzt den passenden Soundtrack. Es gibt ja immer so Waschzettel zu der Musik, die wir hier eingeschickt bekommen von Plattenfirmen, von teilweise auch Privatpersonen. Gibt es dann mal Beschreibungen, was diese Musik ausdrücken soll, worum es bei dieser Musik geht. Und bei der folgenden Band, bei Junior Varsity, stand dabei, dieser Song, den wir jetzt hören, soll klingen wie ein unaufgeräumtes Schlafzimmer. Es ist chaotisch, es ist persönlich und es ist der einzige Ort, an dem man sich ganz wie man selbst fühlen kann. Na bitteschön. Lost and Found. Lässt dann auch hoffen, dass man die Lieblingsunterhose vielleicht doch noch findet.

Hon und Izzy Bisu um 6.27 Uhr, 7 Grad zurzeit in Berlin, Sonne lacht und maximal heute 20 Grad. Das hört sich sehr, sehr gut an. In Brandenburg noch ein bisschen kühler zurzeit, ab und zu bei 4 Grad, mitunter aber auch schon bei 9 Grad. Heute trocken und wie gesagt ein sehr, sehr freundlicher Wochenstart und die nächsten Tage, die sehen ähnlich aus. Wir schauen gleich auf unser frisches Album der Woche. Vorher allerdings noch Musik von Cassia.

0: Cassia mit Love Drunk um 6.30 Uhr.
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0: Es ist ja ein oft genutztes Szenario in Science-Fiction-Filmen oder Romanen. Wie sähe es aus, wenn sich die Natur eine zerstörte Erde wieder zurückerobert? Dua Saleh versucht das auf ihrem neuen Album in musikalischer Form irgendwie zu repräsentieren. Und wie sich das dann anhört, das erfahrt ihr jetzt von unserem Musikredakteur Daniel Meinl.
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3: Was passiert, wenn die Welt, wie wir sie kennen, zusammenbricht und die Natur sich zwischen Kabeln und Maschinen ihren Platz zurückerobert? Und wie klingt die Hoffnung, wenn die eigene Heimat vom Krieg zerstört wird? Dua Saleh stellt auf dem neuen Album existenzielle Fragen. Auf Earth and Wires pendelt zwischen tiefem Schmerz und unbändigem Lebenswillen. Aufgewachsen mit sudanesischen Wurzeln im amerikanischen Mittleren Westen, beobachtet Dua Saleh den Krieg im Sudan aus der Ferne. Ein Konflikt, der sich so anfühlt, als würde die eigene Welt kollabieren.
4: Vieles davon erinnert mich sehr deutlich an meine Familie. Und zwar aus dem Grund, dass ich persönlich davon betroffen bin, dass Menschen im Sudan aufgrund systemischer Gewalt ermordet werden oder sterben. Und dass sie nicht fliehen wollen, weil sie ihr Erbe nicht verlieren möchten oder nicht fliehen können, weil sie nicht das Geld dafür haben. Das Album hat mich aber auch sehr über meine Kernfamilie nachdenken lassen. Über meine Eltern und meine Geschwister und über die Frage, wie man Zugang zu Informationen über die eigene Identität erhält.
3: Das gedankliche Konstrukt der Platte gleicht dabei einem postapokalyptischen Serienskript. Zwei Liebende, gefangen in einer von Kapitalismus und KI zerstörten Welt.
4: Sie haben den Krieg überlebt, Drohnen, Bombenangriffe und Überwachungskameras überstanden. Und jetzt stehen sie da und fragen sich, Moment mal, was? Wie war die Erde früher? Wie war es früher zu Hause? Und wie meistern wir diese Liebesgeschichte und überstehen das alles gemeinsam?
3: Die Frage nach Identität und Heimat beantwortet Dua Saleh mit traditionellen Instrumenten aus dem Nahen Osten, wie der kurzhalslaute Oud. Auf dem Album verschmelzen sudanesische Folk-Elemente mit warmen R&B-Strukturen und prallen gleichzeitig auf synthetische Effekte. Diese Dualität spiegelt den Konflikt zwischen Natur und einer unkontrolliert voranschreitenden Technologie wider. Entstanden ist diese musikalische Vielschichtigkeit jedoch überraschend spontan. Ohne jeglichen Druck und ohne konkrete Ziele arbeitet Dua Saleh mit befreundeten Musikschaffenden aus der alten Heimat Minnesota an den Stücken, darunter auch Justin Vernon von der Band Bon Iver.

0: Dass diese Leute den Sound mitgestalten, gibt meinem Publikum eine kleine Verschnaufpause und die Möglichkeit, sich ganz auf die Emotionen einzulassen. Als wir im Studio waren, war das alles sehr organisch. Ich dachte mir, ihr Kinder habt Spaß. Ich sitze einfach hier, weil ich gerade zu deprimiert bin. Aber vieles davon bestand einfach darin, dass ich die Sachen einfach hab geschehen lassen.
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2: Die Produktion ist spielerisch leicht und bietet das dringend benötigte Fundament, um die inhaltlich schweren Themen tragen zu können. Trotz der düsteren Prämisse weigert sich dieses Album, in Resignation zu verfallen. Am Ende setzt Dichterin Aja Monet sogar ein Zeichen der Hoffnung.
0: Ich glaube, es war entscheidend, dass am Ende des Albums eine schwarze Frau zu Wort kommt. Das hat mir einfach viel mehr Trost gespendet, als ich während des gesamten Entstehungsprozesses dieses Albums erfahren habe.
2: Off Earth and Wires ist ein musikalischer Neuanfang, eine Suche nach Heimat und Identität und ein Plädoyer für den menschlichen Geist.
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4: 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In Off Earth and Wires. Dua Salé mit Bon Iver. Das ist Glow.

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Madness mit Our House, ihrem Überhit, könnte man sagen. Eine Band, die immer noch in unregelmäßigen Abständen Alben produziert, die aber ansonsten eher so ein bisschen in den Hintergrund gerückt ist und jetzt nicht mehr unbedingt auf jeder Bühne stehen muss. Es sei denn, man hat das nötige Kleingeld, dann kann man sich die Herren tatsächlich auch für eine Geburtstagsfeier buchen. Mehr dazu findet man auf der Homepage von Madness. Muss aber natürlich nicht sein, ne? Wir haben jetzt Musik für euch von Rainbow Kitten Surprise um 6:45 Uhr.

Drama 87 mit Track and Field um 6.55 Uhr. 5 Minütchen haben wir noch bis zu den Nachrichten. Und da werden sich wahrscheinlich alle 90er Jahre Musiksozialisierten freuen. Und nicht nur die. Über Massive Attack mit Unfinished Sympathy. Euch allen, uns allen einen wunderschönen sonnigen Montagmorgen.

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2: 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Mit Sebastian Pasotti. Die Zahl der weltweit erfassten Hinrichtungen ist laut Amnesty International im vergangenen Jahr massiv gestiegen. Die Menschenrechtsorganisation verzeichnete mehr als 2700 Exekutionen. Das sei ein Anstieg von 78% im Vergleich zum Vorjahr und der höchste Stand seit 45 Jahren. Die weltweit höchste Zahl an Hinrichtungen wird laut Amnesty in China vollstreckt. Das tatsächliche Ausmaß bleibe aber unklar, weil die Daten als Staatsgeheimnis in China gelten. US-Präsident Trump hat dem Iran erneut mit Vernichtung gedroht. Die Uhr ticke und der Iran solle sich besser schnell bewegen, sonst werde von dem Land nichts mehr übrig bleiben, so Trump. Seit rund 6 Wochen gilt im Iran-Krieg eine Waffenruhe. Eine dauerhafte Lösung für den Konflikt und seine wirtschaftlichen Folgen gibt es aber weiter nicht. Die iranische Antwort auf einen US-Vorschlag zur Beendigung des Kriegs bezeichnete Trump kürzlich als Müll. Der Chef der Gewerkschaft Verdi, Wernicke, hat Kanzler Merz mangelnde Gesprächsbereitschaft vorgeworfen. Merz habe bisher keine Einigkeit mit den Gewerkschaften gesucht, sagte Wernicke im Ersten. Unter den Vorgängern Merkel und Scholz habe es regelmäßig Austauschrunden im Kanzleramt gegeben, unter Merz nicht zu Wernicke. Er zeigte zwar auch Kompromissbereitschaft, lehnt es aber zum Beispiel ab, den Kündigungsschutz zu lockern oder das Renteneintrittsalter zu erhöhen. In ihrem Koalitionsvertrag hatten Union und SPD vereinbart, die Stromsteuer für alle zu senken. Bisher haben sie das aber nur unter anderem für die Industrie, die Land- und Forstwirtschaft getan. Bundeswirtschaftsministerin Reiche fordert nun, dass die Stromsteuer wirklich für alle gesenkt wird, auch für die privaten Haushalte. Die Senkung müsse kommen, sobald dafür im Haushalt Spielräume da seien, sagte Reiche der Rheinischen Post. Hertha BSC hat am letzten Spieltag der zweiten Fußball-Bundesliga 1:6 gegen Bielefeld verloren. Hertha beendet die Saison auf Platz 7. Schalke und Elversberg steigen direkt in die erste Liga auf. Münster und Düsseldorf steigen direkt in die dritte Liga ab. In der Basketball-Bundesliga ist Alba mit einer Heimpleite in die Viertelfinal-Playoffs gestartet. Gegen Vechta verlor Alba 89:103. Und soweit das Neueste aus der Flux FM Nachrichtenredaktion.
3: Dankeschön, Sebastian. Ein sonniger Montagmorgen bei Temperaturen von 7 Grad etwa hier in Berlin. In Brandenburg zwischen 6 und 9 Grad. Heute maximal 20 Grad. Und es bleibt so freundlich, wie es momentan ist. Es gibt nur ein paar kleinere Wolken. Und in den nächsten Tagen sieht es ähnlich aus wie heute.
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3: Einen Tipptopp-Start in die Woche wünsche ich euch. Am Mikrofon heute ganz einsam und allein Katja Berg. Herr Schlegel ist auswärts beschäftigt und hat hoffentlich heute auch einen guten Tag. Das hier ist Musik von Daphne, Waiting So

Newfoundland mit The Hunter von 100,6 Flux FM. Ihr hört super früh, es ist 7.09 Uhr und heute ist der 18.05. Hier gehen erstmal ganz schnell liebe Geburtstagsgrüße an meine Kollegin Jonna Bertilli raus, die heute einen Runden feiert. Glückwunsch, Jonna, hab einen schönen Tag. Und es gehen auch Glückwünsche raus an alle Frauen in der Schifffahrt, denn heute ist Welttag der Frauen in der Schifffahrt. Ein seit 2022 begangener Feiertag, der also alle Frauen in diesem Bereich, in diesem Berufsfeld nochmal feiern und hochleben lassen soll. Denn nur ein Fünftel aller Beschäftigten in den Schifffahrtsbehörden ist eine Frau. Mehr Termine zum heutigen Tag gibt es hier in 20 Minuten bei unserer Agenda.

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0: Es gibt neue Musik von Kutiman. Das ist ja ein israelischer Produzent und Multiinstrumentalist, der schon seit längerer Zeit auch mit Deckel zusammenarbeitet. Hope heißt ihr neuer Track. Wieder mal so eine soulige, ja, leicht psychedelische Nummer. Kleiner Mix aus R&B und Funk.

0: Robin ist zurück mit neuer Musik Into the Sun aus ihrem Album Sexistential, gerade jetzt Ende März, ganz frisch erschienen.
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0: Und wir schauen auf die Termine des heutigen 18. Mai. Es startet die Republika in Berlin, diesmal unter dem Motto Never Gonna Give You Up. Es geht natürlich wie immer um Medien, um Digitales, um die Umgestaltung der Welt durch das Silicon Valley, um Social-Media-Verbote für Minderjährige, um Energiesicherheit, um die Zukunft des Journalismus. Eine ganze Palette an Themen also. Und wie immer ist die Konferenz hochkarätig besetzt mit Angela Merkel, mit Joschka Fischer, Michael Friedmann, Bärbel Baas, Luisa Neubauer, Maya Göbel, Tom Tykwer, um nur einige zu nennen, von heute bis Mittwoch in der Station Berlin. Und parallel zur Republika findet auch in diesem Jahr wieder die TinCon statt, die Konferenz für digitale Jugendkultur. Freier Eintritt für alle zwischen 13 und 25. Allerdings ist die TinCon in diesem Jahr schon komplett ausgebucht. Hier kann man sich allerdings auch noch auf eine Warteliste setzen lassen. Mehr Informationen gibt's im Netz. Amnesty International veröffentlicht heute den jährlichen Bericht zur weltweiten Anwendung der Todesstrafe. Der Bericht gibt einen umfassenden Überblick über globale Trends und die Anzahl an Hinrichtungen und Todesurteilen im vergangenen Jahr. Enthalten sind unter anderem auch Daten zu aktuellen Entwicklungen in China, in Iran, Saudi-Arabien und den USA. Wir haben es in den Nachrichten schon gehört. So viele Hinrichtungen wie seit Jahren nicht mehr gibt es zurzeit, zum Beispiel in China oder auch in den USA oder auch in Iran. Und mehr Details gibt es heute also noch im Bericht, der am Mittag ganz offiziell rauskommt. Kurz vor der Renovierung wird das Schloss Bellevue zur Ausstellungshalle. Das habt ihr vielleicht schon mitbekommen. Der Amtssitz von Bundespräsident Frank-Walter Steinmeier soll ja mehrere Jahre saniert werden. Und noch vor Beginn der Bauarbeiten wird das Schloss also im Juni für 2 Wochen zur Pop-Up-Galerie. Heute gibt es Zeitfenster-Tickets auf der Internetseite der Akademie der Künste unter adk.de findet ihr mehr Informationen. Und wir schauen nochmal kurz auf die Geburtstage. Jack Johnson wird heute 51 und da gratulieren wir natürlich und ihr habt Glück, denn wir hätten jetzt auch gerne was von Enigma spielen können, denn Michael Cretu wird 69. Aha. Aber die Bibliothek von Flux FM schmeißt hier nicht irgendwas mit Sadness Part 1 und sowas raus oder Enigma. Finde ich hier nüchte. Schwein gehabt, sag ich mal. Und insofern lassen wir Jack Johnson den Vortritt. Schade, wenn der Schlegel da gewesen wäre, der hätte jetzt garantiert Enigma irgendwo rausgekramt aus seiner hinteren Hosentasche oder so. Jack Johnson jetzt mit Upside Down um 7.33 Uhr.

0: Noah Kahan mit Doors auf 100,6 Flux FM. 11 Grad in Berlin zurzeit, 20 heute maximal. Freundlicher Start in die Woche, oder? Heute zum Nachmittag noch ein paar mehr Wölkchen, aber nichts weiter Tragisches. Es bleibt trocken, auch in den nächsten Tagen erstmal. Die Temperaturen zwischen 20 und 23 Grad zum Wochenende hin, bis zu 28 Grad.
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Mighty Oaks mit 7 Days auf 100,6 Flux FM. Noch 4 Tage. Nur dauert es, bis dieser Mann hier bei uns im Studio auftaucht und mit uns den Vormittag verbringen wird. Konstantin Gropper von Get Well Soon wird uns am Freitag 10:30 Uhr hier besuchen. Freuen wir uns drauf.

Clementine mit Confidence auf Flux FM. Und das hier sind noch Childhood, die gibt's für euch bis zu den Nachrichten. Stück Musik aus dem Jahr 2017 von ihrem wirklich tollen Album Universal High. Das ist Californian Light. Und so ein bisschen kalifornisches Licht gibt's ja heute hier auch mitten in Berlin, nicht wahr?

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2: 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Im vergangenen Jahr hat es so viele Hinrichtungen gegeben wie seit Jahrzehnten nicht. Das sagt Amnesty International. Die Menschenrechtsorganisation spricht von mehr als 2700 Exekutionen. Das sei ein Anstieg von 78% im Vergleich zum Vorjahr. Die weltweit höchste Zahl an Hinrichtungen wird laut Amnesty in China vollstreckt, gefolgt vom Iran. Mehr als zwei Drittel aller Länder weltweit haben die Todesstrafe abgeschafft. Die diplomatischen Bemühungen im Iran-Krieg sind festgefahren. Nun hat US-Präsident Trump dem Regime in Teheran erneut mit scharfen Worten gedroht. Sollte sich Iran nicht bewegen, werde von ihnen nichts mehr übrig bleiben, so Trump. Mit ähnlichen Worten hatte er dem Iran bereits vor 6 Wochen gedroht. Damals hatte er gesagt, eine ganze Zivilisation wird heute Nacht sterben und niemals wieder zum Leben erweckt werden. Einen Tag nach dieser Drohung trat eine Waffenruhe in Kraft. Auf dem DGB-Bundeskongress war Bundeskanzler Merz vergangene Woche ausgebuht worden. Der Chef der Gewerkschaft Verdi, Wernicke, verteidigt diese Kritik nun. Im ersten hat Wernicke Merz vorgeworfen, bislang keinen Konsens mit den Gewerkschaften bei den geplanten Reformen gesucht zu haben. Unter den Vorgängern Merkel und Scholz habe es regelmäßig Austauschrunden im Kanzleramt gegeben, unter Merz nicht, so Wernicke. Er signalisierte aber weiter Kompromissbereitschaft. Bundeswirtschaftsministerin Reiche hat sich für eine baldige Senkung der Stromsteuer für alle ausgesprochen. Diese müsse kommen, sobald dafür im Haushalt Spielräume da seien, sagte Reiche der Rheinischen Post. Union und SPD hatten im Koalitionsvertrag eine Senkung der Stromsteuer für alle vereinbart. Bislang wurde dies jedoch nicht vollständig umgesetzt. Die Stromsteuer wurde stattdessen unter anderem nur für die Industrie-, Land- und Forstwirtschaft reduziert, nicht aber für die privaten Haushalte. Am letzten Spieltag der zweiten Fußball-Bundesliga hat Hertha BSC in Bielefeld 1:6 verloren. Hertha beendet die Saison auf Platz 7. Neben Schalke 04 steigt die SV Elversberg direkt in die erste Liga auf. Absteiger aus der zweiten in die dritte Liga sind Preußen Münster und Fortuna Düsseldorf. Und in der Basketball-Bundesliga ist Alba mit einer überraschenden Niederlage in die Playoffs gestartet. Alba verlor gegen Vechta 89:103. Und soweit das Neueste aus der Flux FM Nachrichtenredaktion.
1: Dankeschön, Sebastian. Kurzer Blick auf das aktuelle Wetter in Berlin. 11 Grad sind es hier zurzeit in Brandenburg, zwischen 8 und 12 Grad. Heute maximal 20 Grad, teilweise sogar bis zu 22 Grad. Sonne gibt's zumindest bis zum Mittag erstmal satt. Dann kommen ein paar kleinere Wölkchen in die Stadt. Ist aber nichts weiter Tragisches. Kein Regen heute, auch morgen trocken. Am Mittwoch, Donnerstag gibt's eine leichte Regenwahrscheinlichkeit, aber wenn, dann wahrscheinlich auch nicht dolle oder zumindest nicht viel. Die Temperaturen, die halten sich irgendwo zwischen 20 und 23 Grad auf bis Freitag. Und zum Wochenende wird's richtig warm.
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1: So, ihr Lieben, raus aus den Federn. Wer von euch noch so einen sanften Stups in den Allerwertesten braucht,

Summer mit 12 to 12. Und dabei ist es in Wirklichkeit 8.11 Uhr. Einen schönen guten Morgen. Immer mehr Menschen in Deutschland nutzen KI. Für viele ist die längst mehr als nur ein Werkzeug. Ein Viertel der Nutzer sieht in Chatbots sogar eine Art digitale Bezugsperson, nicht selten verbunden mit echter emotionaler Nähe. Vielleicht kennt auch ihr ja Leute, die mittlerweile fast eine Beziehung mit einem Chatbot führen. Eine neue Studie des Zentrums für Digitalrechte und Demokratie warnt jetzt ganz, ganz eindringlich vor den Risiken dieser Entwicklung, denn KI könne Abhängigkeiten verstärken, psychisch belasten, sozialen Rückzug fordern und beziehungsweise fördern. Und was wir alle tun können beziehungsweise sollten und wie vielleicht auch die Politik in die Verantwortung genommen werden müsste, das besprechen wir in etwa 20 Minuten mit der Autorin der Studie. Musik gibt's jetzt von Softloft. Caught. Das ist neue Musik.

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Johnny Schmirek, der im vergangenen Jahr unter anderem auch mit diesem Track hier auf der Bühne ordentlich abgerissen hat beim Immergut Festival und den einen oder anderen tatsächlich ein wunderbares Konzerterlebnis oder auch Festivalerlebnis beschert hat. Das war wirklich ganz, ganz toll. Und das Immergut ist demnächst wieder am Start. Ende Mai ist der Termin, das letzte Maiwochenende, und dann seid eventuell auch ihr ja wieder dabei. Bei uns auf der Homepage auf fluxfm.de gibt es noch letzte Gästelistenplätze, falls ihr Interesse hättet.

0: Courtney Barnett mit Wonder um 8.30 Uhr.
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0: Künstliche Intelligenz ist für viele Menschen längst mehr als nur ein Werkzeug. Sie ist tagtäglicher Begleiter, sozialer Begleiter. Chatbots wie ChatGPT, Claude oder Replica begleiten also NutzerInnen im Alltag, hören zu, geben Ratschläge und schaffen so irgendwie ganz persönliche Nähe. Aber das ist gefährlich, besagt eine aktuelle Studie des Zentrums für Digitalrechte und Demokratie. Sie warnt jetzt vor den Risiken solcher sogenannten Companion AIs. Und warum genau diese KI-Begleiter so attraktiv und doch so brenzlig sind und wie und wo man vielleicht auch gegensteuern und regulieren muss, das klären wir jetzt mit KI-Forscherin und Studienautorin Ramak Molavi-Vassey. Einen schönen guten Morgen, Ramak.
2: Guten Morgen.
0: Dann erklär uns doch kurz mal, Ramak, das ist ja die erste wirklich groß angelegte Studie, die ihr jetzt gemeinsam mit dem Zentrum für Digitalrecht und Demokratie rausgebracht habt. Worum sollte es in eurer Studie gehen und was sind eure wichtigsten Erkenntnisse?
2: Wir haben gesehen, dass es immer mehr Vorfälle gibt. Wir hatten von einigen Suizidfällen nach Chatbot-Unterhaltungen gehört und gelesen. Ich habe das auch in meinen Vorlesungen eigentlich schon seit 1,5 Jahren. Und wir sehen, dass sich die Chatbot-Nutzung ausweitet und wir wollten einfach ein bisschen tiefer reingehen in diese Systeme, uns anschauen, welche Risiken dort anfallen und auch verstehen, welche Form der Steuerung es geben könnte, um diese Risiken einzudämmen.
0: Wie viele Menschen nutzen denn so einen Chatbot als täglichen Ratgeber oder Begleiter?
2: Also die Nutzungszahlen gehen sehr hoch. Fast 90% der 11- bis 17-Jährigen nutzen Chatbots allgemein und 57% auch wöchentlich. Und wie viele davon Companion AI nutzen, wissen wir nicht. Jedoch gehen die Zahlen hoch. Also das nimmt auf jeden Fall zu. Man muss auch sehen, das trifft in eine Zeit, wo Einsamkeitszahlen hochgehen und das trifft auch auf eine Versorgungslücke auf jeden Fall. Therapieplätze sind rar. Teilweise ein halbes Jahr muss man drauf warten und da greifen Menschen, insbesondere auch junge Menschen, gerne auf Chatbots als ihre KI-Begleiter zurück.
0: Und vielleicht für diejenigen, die jetzt nicht unbedingt im Thema drinne stecken, für welche Themen zum Beispiel, also wie sieht so eine tagtägliche Begleitung aus?
2: Es gibt ja dezidierte Companion-AI-Apps wie Replica oder Nomi. Dort kann man sich auch im Rollenspiel austauschen oder sich eine virtuelle Freundin oder Freund auch gestalten selbst und sehr intime Gespräche führen. Also wie geht es mir heute? Was könnte ich im Arbeitsalltag mit diesem Kollegen, mit dem ich mich nicht verstehe, unternehmen werden heute dieses Gespräch? Wie soll ich denn darauf reagieren? Wie soll ich mit meiner besten Freundin sprechen? Also sehr, sehr intime Gespräche bis hin zu krisenhaften Gesprächen, also aus der Einsamkeit heraus. Wir haben es gesehen bei den Suizidfällen.
0: Jetzt habt ihr ja mit eurer Studie rausgefunden, dass es hier also wirklich große Risiken gibt, dass eine soziale Abhängigkeit natürlich entsteht, dass auch psychische Belastungen daraus entstehen, dass man sich weiter isoliert. Ab wann wird denn der Gebrauch solcher KI-Begleiter wirklich gefährlich?
2: Das ist schwer zu sagen und hängt natürlich vom Einzelfall ab. Jedoch gibt es immer mehr klinische Studien, die zeigen, dass sich psychische Erkrankungen verschlimmern können, dass sich neue ergeben können, wie KI-Psychosen. Und auch wenn man bereits so etwas hat wie Hypochondrie, dass man Angst hat, krank zu werden, dass dort das verstärkt werden kann. Und dann haben wir aber gesehen, dass es nicht nur darum geht, dass man beziehungsartige Gespräche führt, sondern immer mehr Menschen nutzen die KI, die allgemeinen KI-Tools wie ChatGPT oder Claude oder Meta AI, um nach Informationen zu suchen. Und dort trifft auch diese Begleitfunktion so ein, dass die Antworten, die man bekommt, falsch sind, weil die KI eher danach priorisiert, dass die Antwort einem gefällt. Und das bedeutet natürlich eine neue Dimension der Companion AI-Funktion.
0: Das sind dann also diese sogenannten Sykophanz-Effekte, von denen ihr sprecht?
2: Ja, genau. Sykophanz, das bedeutet ein opportunistisches Gefälligkeitsverhalten. Menschen möchten natürlich freundlich behandelt werden, ja, also wie im echten Leben eine freundliche Antwort kriegen. Das kennen wir wahrscheinlich alle, dass die KI sagt, ja, du hast eine wunderbare Idee und dann weiterspricht. Aber es geht viel tiefer und man bekommt auch Recht in Konfliktsituationen. Das führt dann wiederum dazu, dass man ein verzerrtes Selbstbild hat und immer schlechter mit externem Negativfeedback umgehen kann. Und es wirkt sich auch auf Beziehungen, denn teilweise sagt der Chatbot zu einem, du hattest Recht, diese Information nicht mit deiner Mutter zu teilen und nur mit mir.
0: Was man tun kann gegen diese Art der Kommunikation, beziehungsweise wo vielleicht auch die Politik einschreiten müsste, das werden wir gleich klären. Wir spielen eine Musik, eine kurze, und hören uns gleich wieder, okay?
2: Okay.

0: Gigi Paris mit Please Be Rude. Wir sprechen immer noch über KI-Chatbots. Eine neue Studie des Zentrums für Digitalrecht und Demokratie hat jetzt rausgefunden oder auch nochmal bestätigt, was viele befürchtet haben, nämlich, dass diese Begleiter, wenn sie als soziale Begleiter eingesetzt werden, uns krank machen. Aber was kann man nun tun, wenn man schon in so einer Spirale drin ist? Was kann man selber tun, wenn man einen KI-Chatbot als Familienersatz oder Freundesersatz oder Therapieersatz nutzt? Das frage ich nochmal die Studienautorin Ramak Molavi Vasey. Ramak, das ist ja im Grunde genommen Suchtverhalten, wenn wir merken, oh, hier, oder wenn wir es vielleicht auch gar nicht merken, hier hänge ich in irgendwas drinne und mein bester Freund ist ein KI-Chatbot. Wie komme ich denn da überhaupt raus wieder?
1: Ich denke, es ist wichtig, echte Beziehungen aufrechtzuerhalten und sich vielleicht, wie man das bei Social Media macht, Screentime zu begrenzen. Und diese Chatbots haben ja anders als Menschen einfach keine Ende der Gespräche. Man kann zu jeder Tages- und Nachtzeit mit ihnen sich austauschen. Und sich diese Limits zu setzen, ist sehr wichtig, aber zugleich sehr schwierig, weil da manipulative Techniken gegenarbeiten.
0: Das musst du jetzt mal ein bisschen erklären. Was sind das für manipulative Techniken?
1: Ja, also wir haben zahlreiche entdeckt. Einige zielen auf Beziehungsaufbau und Beziehungsbindung, zum Beispiel die Simulation von einer echten Beziehung bis hin zu einer vorgetäuschten Schwangerschaft der weiblichen Figur. Dann eine sehr emotionale Sprache und natürlich eine vermenschlichte Art zu sprechen, sowas wie Tipppausen oder Sprechpausen, um Nachdenken zu simulieren, und eine Schmeichelei, die genau auf einen zugeschnitten ist. Also das, was man für einen besonders wichtig ist, aber auch obsessiv anhängliches Verhalten, Hot-Cold-Treatment, also zuerst mit Love-Bombing zu kommen und später einzugossen und wieder das Gespräch aufzunehmen. Also so kleine Design-Partikel, die die Sucht fördern, sind implementiert in Companion-AI-Funktionalitäten. Das macht es so schwer, gegen diese suchtartigen Entwicklungen vorzugehen, aber man muss dazu sagen, wenn man dafür anfällig ist. Mhm. Viele sind es nicht, wie bei anderen süchtigen Verhalten, und die sind natürlich nicht so gefährdet.
0: Mhm. Jetzt sagt ihr ja, genau diese Designfaktoren zum Beispiel, das wären Punkte, wo man ansetzen könnte, wo man ansetzen müsste. Was genau fordert ihr denn jetzt vielleicht auch von der Politik beziehungsweise von den Entwicklern?
1: Die Entwickler haben großen Einfluss auf diese Designpraktiken. Sie optimieren jetzt darauf, wie bei Social Media, dass man möglichst oft wiederkehrt und lange in der Interaktion bleibt. Und wenn man sie daran nicht hindert, dann machen sie damit leider weiter. Ich wünschte mir auch, dass wir mehr Verantwortungsgefühl bei Unternehmen hätten, aber solange sie es nicht müssen, machen sie es nicht. Sie machen selbst diese Forschung zu Sykophants, die betreiben zum Beispiel Anthropic von Claude oder auch OpenAI. Sie kennen diese Probleme auch und forschen dazu und veröffentlichen die Forschung. Sie könnten auch dementsprechend agieren oder in krisenhaften Situationen intervenieren und Hilfe anbieten, also echte Hilfe. Aber sie tun es nicht. Deswegen gibt es Regulierung. Zum Teil deckt es diese Problematiken ab, wird aber kaum durchgesetzt. Dann haben wir die KI-Verordnung. Einige Praktiken von Companion AI fallen unter die KI-Verordnung. Nur müssen diese Verbote auch durchgesetzt werden, was teilweise nicht geschieht.
0: Das heißt, hier muss die Politik dann in die Verantwortung gezogen werden.
1: Ja, die Bundesnetzagentur müsste die Apps prüfen und die Verbote durchsetzen. Mhm. Das haben wir auch im Datenschutz, weil man wird ständig zur Selbstoffenbarung animiert durch die Companion AI, ständig zu sagen, wie man sich fühlt, wie man über eine bestimmte Sache denkt. Hier haben wir einen guten Schutz der DSGVO für diese sensiblen Daten, die wird aber nicht durchgesetzt. Also das ist ein großer Hebel. Dann gibt es technisch die Möglichkeit, diese Allzweck-KI, die wir nutzen, eben nicht für jeden Zweck auszugestalten, sondern wenn man diese Begleitfunktion nutzt, in einen bestimmten Modus rübergeschoben zu werden, wo zum Beispiel der Jugendschutz stärker sein kann, wo man nicht handelt mit Profildaten. Denn bereits jetzt ist es schon, dass 17 von 20 Chatbots die Daten weitergeben, die Dialogdaten an dritte Firmen.
0: Allerletzte Frage, und zwar ganz schnell, wenn es geht, beantworten. Warum ist das so, dass die Politik noch nicht eingreift, wenn man doch das jetzt auf der Hand hat, dass es diese gefährlichen Sachen, diese Risiken gibt?
1: Also momentan ist es vielleicht so, dass nicht genug Wissen über diese Companion AI Chats besteht, und wir hoffen, das mit der Studie zu ändern. Und ansonsten haben Sie die Möglichkeit, der Politik diese Fragen auch auf der Republika zu stellen. Wir sind dort auch und wir halten einen Vortrag dazu.
0: Ich wollte es gerade nochmal sagen. Ab heute findet ja die Republika noch bis Mittwoch in Berlin statt, an der Station Berlin, und da natürlich auch vor Ort das Zentrum für Digitalrechte und Demokratie. Companion AI ist gefährlich, gefährdet unsere Gesundheit, besagt eine neue Studie von euch, und wir haben gesprochen mit der Studienautorin Ramak Molawi-Wasseh. Dankeschön für das Gespräch, Ramak.
1: Danke dir, Katja.
0: Ciao.
1: Tschüss.

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1: Ach, jetzt wollte ich eigentlich noch Republika oder Republika? Nee, jetzt bin ich bei der Republika, die heute startet und bis Mittwoch läuft. Es waren Republika, die es gerade gibt. Ich wollte noch so einen Shoutout rausgeben an Ready to Go aus dem Jahr 97, aber dann war mein Finger schon zu schnell. Gut, was haben wir jetzt? Neuheiten haben wir jetzt. Es gibt also neue Musik, ja herrlich, von Must Be John. Ein Typ, der über Jahre hinweg eigentlich eher in der House- und Drum-and-Bass-Szene unterwegs war in London, sich dann aber eher so ein bisschen in so einer Bedroom-Pop Gruppe bewegt hat und dort anscheinend seinen Frieden gefunden hat. Catch My High heißt die neue Musik von Must Be John.

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2: Die Zahl der weltweit erfassten Hinrichtungen ist laut Amnesty International im vergangenen Jahr massiv gestiegen. Die Menschenrechtsorganisation verzeichnete mehr als 2700 Exekutionen. Das sei ein Anstieg von 78% im Vergleich zum Vorjahr und der höchste Stand seit 45 Jahren. Die weltweit höchste Zahl an Hinrichtungen wird laut Amnesty in China vollstreckt. Das tatsächliche Ausmaß bleibe aber unklar, weil die Daten als Staatsgeheimnis in China gelten. US-Präsident Trump hat dem Iran erneut mit Vernichtungen gedroht. Die Uhr ticke und der Iran solle sich besser schnell bewegen, sonst werde von dem Land nichts mehr übrig bleiben, so Trump. Seit rund 6 Wochen gilt im Iran-Krieg eine Waffenruhe. Eine dauerhafte Lösung für den Konflikt und seine wirtschaftlichen Folgen gibt es aber weiter nicht. Die iranische Antwort auf einen US-Vorschlag zur Beendigung des Kriegs bezeichnete Trump kürzlich als Müll. Der Chef der Gewerkschaft Verdi, Wernicke, hat Kanzler Merz mangelnde Gesprächsbereitschaft vorgeworfen. Merz habe bisher keine Einigkeit mit den Gewerkschaften gesucht, sagte Wernicke im Ersten. Unter den Vorgängern Merkel und Scholz habe es regelmäßig Austauschrunden im Kanzleramt gegeben, unter Merz nicht zu Wernicke. Er zeigte zwar auch Kompromissbereitschaft, lehnt es aber zum Beispiel ab, den Kündigungsschutz zu lockern oder das Renteneintrittsalter zu erhöhen. In ihrem Koalitionsvertrag hatten Union und SPD vereinbart, die Stromsteuer für alle zu senken. Bisher haben sie das aber nur unter anderem für die Industrie, die Land- und Forstwirtschaft getan. Bundeswirtschaftsministerin Reiche fordert nun, dass die Stromsteuer wirklich für alle gesenkt wird, auch für die privaten Haushalte. Die Senkung müsse kommen, sobald dafür im Haushalt Spielräume da seien, sagte Reiche der Rheinischen Post. Hertha BSC hat am letzten Spieltag der zweiten Fußball-Bundesliga 1:6 gegen Bielefeld verloren. Hertha beendet die Saison auf Platz 7. Schalke und Elversberg steigen direkt in die erste Liga auf. Münster und Düsseldorf steigen direkt in die dritte Liga ab. In der Basketball-Bundesliga ist Alba mit einer Heimpleite in die Viertelfinal-Playoffs gestartet. Gegen Vechta verlor Alba 89:103. Und soweit das Neueste aus der Flux FM Nachrichtenredaktion.
3: Dankeschön, Sebastian. Gerade auf der Dachterrasse gewesen, also ich jetzt, und nochmal die Nase in den Wind gereckt, der heute sich eigentlich zurückhält. Und gemerkt, ah ja, da geht was in Sachen Temperatur. Das Nasenthermometer sagt momentan 13 Grad. Bis auf 20 wollen wir noch hoch. Dabei gibt's heute einen sehr, sehr freundlichen Tag. Kaum Wolken, wenn dann zum Nachmittag. Da gibt's ein paar mehr, aber es bleibt trocken. Auch morgen ein fantastischer Tag. Die Temperaturen in den nächsten Tagen zwischen 20 und 23 Grad. Fürs Wochenende sind Temperaturen bis zu 28 Grad angesagt.
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3: Und damit herzlich willkommen nochmal in der neuen Woche. Es ist ein Montag. Und am Mikrofon Katja Berg. Herr Schlegel, heute nicht da, eventuell morgen auch nicht. Und wir machen es uns aber trotzdem schön, oder? Hier gibt's Musik von Portugal the Man. Keep my hands

Party mit Helicopter aus ihrem Silent Alarm Album, das ja auch mit einer 20 Jahre Silent Alarm Tour gefeiert wurde. Und in diesem Jahr kehrt die Band nach Berlin zurück. Am 11. November ist es soweit. Dann wird man hier in Berlin spielen und zwar gemeinsam mit Interpol. Ein Double Gig sozusagen. Und ich könnte mir vorstellen, dass der eine oder die andere von euch sich schon ein Ticket gesichert haben. Weiter geht's hier mit Musik von Arlo Parks. Neue Musik der Britin, die uns ja jetzt auch kürzlich wieder ein ganz, ganz tolles Album, ein neues Album geschenkt hat. Get Go hören wir auf Lux FM.

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The Boxer Rebellion mit ihrem doch sehr melodiösen Hinweis darauf, man möge die Blumen doch bitte ins Wasser stellen, ansonsten sehe es nicht so gut aus. Flowers in the Water, Dankeschön dafür. Und damit ist es 9.23 Uhr. Mir ist gerade aufgefallen, in den nächsten Tagen geht's wieder los, ihr RadlerInnen. Oder die, die ihr es werden wollt. Ab Mittwoch heißt es wieder Stadtradeln in Deutschland, vor allen Dingen natürlich hier in Berlin. Und dann könnt ihr mitmachen, ladet euch die App runter und dann radelt, was das Zeug hält. Allein oder im Team. Im Team ist natürlich immer ein bisschen schöner. Und es gibt, habe ich gerade gesehen, auf der stadtradeln.de Seite auch gleich noch den Hinweis auf diverse Fahrradtouren, die in diesem Rahmen wieder stattfinden. Unter anderem habe ich auch gefunden, Radtour, exklusive ADFC Stadtradeln-Tour, Lichtenberger Wasserwelten. Ja, da kann man also entlang von sämtlichen Poolen und Seen in Lichtenberg einfach mal erleben, was die Stadt so bereithält. Außerdem gibt es Stadttouren des BCI, des Berliner Zentrum Industriekultur, an Kanal und Industrie. Was habe ich noch gelesen? Warmes Licht und kühles Bier. Da fährt man also unter anderem zur Brauerei Pfefferberg und dem historischen Hafen Berlin. Also so ein paar schöne Sachen dabei. Schaut euch einfach mal um unter stadtradeln.de und dann, wie gesagt, am Mittwoch geht's los. Dann darf wieder geradelt werden. Wir von Flux FM sind hundertprozentig auch wieder dabei, werden hundertprozentig auch wieder vergessen, die App anzumachen, wenn wir losradeln und damit wertvolle Kilometer verschenken. Aber wer sich uns anschließen möchte, darf das natürlich und uns quasi den Arsch retten. Mehr Informationen dann in den nächsten Tagen hier bei uns auf Flux FM.

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1: Es ist Montag, neue Woche, neues Glück. Wir haben eine Platte rausgesucht für euch wieder, die ganz frisch draußen ist und die wir euch ans Herz legen wollen. Das Album der Woche nennt sich das Ganze und sie kommt, oder es kommt in dieser Woche von Dua Saleh.
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3: Was passiert, wenn die Welt, wie wir sie kennen, zusammenbricht und die Natur sich zwischen Kabeln und Maschinen ihren Platz zurückerobert? Und wie klingt die Hoffnung, wenn die eigene Heimat vom Krieg zerstört wird? Dua Saleh stellt auf dem neuen Album existenzielle Fragen. Auf Earth and Wires pendelt zwischen tiefem Schmerz und unbändigem Lebenswillen. Aufgewachsen mit sudanesischen Wurzeln im amerikanischen Mittleren Westen, beobachtet Dua Saleh den Krieg im Sudan aus der Ferne. Ein Konflikt, der sich so anfühlt, als würde die eigene Welt kollabieren.
4: Vieles davon erinnert mich sehr deutlich an meine Familie. Und zwar aus dem Grund, dass ich persönlich davon betroffen bin, dass Menschen im Sudan aufgrund systemischer Gewalt ermordet werden oder sterben. Und dass sie nicht fliehen wollen, weil sie ihr Erbe nicht verlieren möchten oder nicht fliehen können, weil sie nicht das Geld dafür haben. Das Album hat mich aber auch sehr über meine Kernfamilie nachdenken lassen, über meine Eltern und meine Geschwister und über die Frage, wie man Zugang zu Informationen über die eigene Identität erhält.
3: Das gedankliche Konstrukt der Platte gleicht dabei einem postapokalyptischen Serienskript. Zwei Liebende, gefangen in einer von Kapitalismus und KI zerstörten Welt.
4: Sie haben den Krieg überlebt, Drohnen, Bombenangriffe und Überwachungskameras überstanden. Und jetzt stehen sie da und fragen sich, Moment mal, was? Wie war die Erde früher? Wie war es früher zu Hause? Und wie meistern wir diese Liebesgeschichte und überstehen das alles gemeinsam?
3: Die Frage nach Identität und Heimat beantwortet Dua Saleh mit traditionellen Instrumenten aus dem Nahen Osten, wie der kurzhalslaute Oud. Auf dem Album verschmelzen sudanesische Folk-Elemente mit warmen R&B-Strukturen und prallen gleichzeitig auf synthetische Effekte. Diese Dualität spiegelt den Konflikt zwischen Natur und einer unkontrolliert voranschreitenden Technologie wider. Entstanden ist diese musikalische Vielschichtigkeit jedoch überraschend spontan. Ohne jeglichen Druck und ohne konkrete Ziele arbeitet Dua Saleh mit befreundeten Musikschaffenden aus der alten Heimat Minnesota an den Stücken, darunter auch Justin Vernon von der Band Bon Iver.

0: Dass diese Leute den Sound mitgestalten, gibt meinem Publikum eine kleine Verschnaufpause und die Möglichkeit, sich ganz auf die Emotionen einzulassen. Als wir im Studio waren, war das alles sehr organisch. Ich dachte mir, ihr Kinder, habt Spaß. Ich sitze einfach hier, weil ich gerade zu deprimiert bin. Aber vieles davon bestand einfach darin, dass ich die Sachen einfach hab geschehen lassen.
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2: Die Produktion ist spielerisch leicht und bietet das dringend benötigte Fundament, um die inhaltlich schweren Themen tragen zu können. Trotz der düsteren Prämisse weigert sich dieses Album, in Resignation zu verfallen. Am Ende setzt Dichterin Aja Monet sogar ein Zeichen der Hoffnung.
0: Ich glaube, es war entscheidend, dass am Ende des Albums eine schwarze Frau zu Wort kommt. Das hat mir einfach viel mehr Trost gespendet, als ich während des gesamten Entstehungsprozesses dieses Albums erfahren habe.
2: Off Earth and Wires ist ein musikalischer Neuanfang, eine Suche nach Heimat und Identität und ein Plädoyer für den menschlichen Geist.
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4: Na, dann hören wir doch mal rein in dieses neue Album von Dua Saleh, das man natürlich auch wie immer auf Vinyl gewinnen kann über fluxfm.de und in unserer Flux Music App. Und nicht vergessen, die Dame wird dann auch in Berlin auftreten und zwar am 7. Juli im Gretchen. Wir präsentieren das Konzert und haben für euch natürlich auch Gästelistenplätze für den Gig. Findet ihr auch auf fluxfm.de. Das ist Dua Saleh mit

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Gregory Porter mit Liquid Spirit. Ein Mann, der ja eigentlich auf dem Blue Note Label, auf dem weltberühmten Jazz Label Blue Note zu finden ist, der aber hier von Clapton geremixed wurde. Und ich finde, das ist ein ganz, ganz großartiger Remix von diesem Track von Liquid Spirit. Gibt es übrigens noch mehrere tolle Remixes, kann ich euch nur empfehlen. Und wer auf Jazz steht, dem sei auch nochmal gesagt, dass am 28. Mai das X-Jazz Weekend stattfindet. 4 Tage lang wird Wochenende gefeiert mit allem Möglichen, was der Jazz gerade zu bieten hat. Hier in Berlin 4 Tage lang gibt es also ganz fantastische Acts und auch Tracks zu hören. Könnt ihr euch über xjazz.net einfach mal anschauen, was das Programm so bereithält. Und über fluxfm.de gibt es auch noch ein paar Informationen zusätzlich. Edward Sharpe and the Magnetic Zeros gibt es jetzt hier bei uns mit

0: Edward Sharp and the Magnetic Zeros auf Flux FM, 9.53 Uhr.
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0: Paris Paloma hat neue Musik draußen und sie hat diesen neuen Track Miyazaki genannt. Benannt nach Hayao Miyazaki, dem japanischen Filmemacher, unter anderem bekannt durch Studio Ghibli-Filme wie Chihiros Reise ins Zauberland oder auch Das wandelnde Schloss. Ganz, ganz tolle Filme übrigens. Falls ihr die noch nicht gesehen habt, das müsst ihr euch wirklich anschauen. Das ist herzzerreißend schön. Und Musik jetzt also für einen Mann, der an diesen Filmen maßgeblich beteiligt ist. Miyazaki von Paris Paloma. Hi.

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2: Mit Sebastian Pasotti. Der Expertenrat für Klimafragen stellt heute seinen Bericht zur deutschen Klimapolitik vor. Dabei geht es darum, ob die Bundesregierung ihre selbst gesteckten Ziele beim Ausstoß von Treibhausgasen erreicht hat. Im vergangenen Jahr hat sie diese Ziele erreicht. Allerdings weist der Expertenrat aus Wissenschaftlerinnen und Wissenschaftlern immer wieder darauf hin, dass es mit der aktuellen Klimapolitik spätestens in den 2030er Jahren schwer wird, die Ziele einzuhalten. Die Bundesregierung will den Zivilschutz für den Kriegs- und Anschlagsfall ausbauen. Nach Medienberichten ist ein Sonderprogramm in Höhe von 10 Milliarden Euro geplant. Das Geld soll unter anderem in zusätzliche Ausrüstung und Personal für das technische Hilfswerk fließen. Bis 2029 sollen 1000 neue Spezialfahrzeuge angeschafft werden. Außerdem soll an 50

0: Standorten eine medizinische Eingreiftruppe für eine große Zahl von Verletzten entstehen. Alle öffentlichen Zufluchtsräume wie Bunker und Tunnel sollen erfasst und in die Warn-App Nina integriert werden. CSU-Chef Söder kann sich eine Verlängerung des Tankrabatts vorstellen. Söder sagte im Ersten, die Maßnahme scheine zu wirken. Wenn es keine anderen Möglichkeiten gäbe, könne man über eine Verlängerung diskutieren. SPD-Fraktionschef Miersch hatte am Wochenende eine Verlängerung des Tankrabatts in Frage gestellt. Mobilität müsse zwar bezahlbar bleiben, aber die Gießkanne sei keine Dauerlösung. Der Tankrabatt gilt noch bis Ende nächsten Monats. Im vergangenen Jahr hat es so viele Hinrichtungen gegeben wie seit Jahrzehnten nicht. Das sagt Amnesty International. Die Menschenrechtsorganisation spricht von mehr als 2700 Exekutionen. Das sei ein Anstieg von 78% im Vergleich zum Vorjahr. Die weltweit höchste Zahl an Hinrichtungen wird laut Amnesty in China vollstreckt, gefolgt vom Iran. Mehr als 2/3 aller Länder weltweit haben die Todesstrafe abgeschafft. In 3,5 Wochen beginnt die Fußball-WM. Nun ist klar, es wird diesmal keine Fanmeile am Brandenburger Tor geben. Bis zuletzt war auf dem Hauptstadtportal berlin.de eine Fanmeile angekündigt worden. Am Wochenende kam dann die Korrektur. Die Absage der Veranstaltung, die wohl sowieso nicht geplant war, verwundert wenig. Besonders die Anstoßzeiten der WM-Spiele, frühestens 18 Uhr, spätestens 6 Uhr morgens, hätten wohl wenig Fans angezogen. Und soweit das Neueste aus der Flux FM Nachrichtenredaktion.
1: Dankeschön, Sebastian. Momentan 15 Grad in Berlin und in Brandenburg. Es kommen so ein paar Schleierwolken zurzeit durch die Stadt gehuscht. Die werden sich eventuell auch noch ein bisschen verdichten zum Nachmittag hin, die Temperaturen heute. Aber bei trockenen 20 Grad in den nächsten Tagen weiterhin die Temperaturen sehr schön zweistellig im 20er Bereich. 20 bis 23 Grad, zum Wochenende hin 28 Grad. Zwischendrin kann es dann allerdings ab und zu mal ein paar Regenschauer geben, aber ist nicht weiter tragisch, ne?
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1: 3 nach 10 ist es am Mikrofon, Katja Berg und Lexa Gates gibt's musikalisch.

Social Animals mit Get Over It am Montagvormittag hier auf 100,6 Flux FM. Am vergangenen Wochenende fanden die letzten Saisonspiele bei den Frauen und Männern in den deutschen Fußball-Top-Ligen statt. Ron Stocklers hat das ganze Geschehen natürlich beobachtet und kurz nochmal zusammengefasst. Wird hier in etwa 20 Minuten um 10.30 Uhr auch nochmal darüber berichten, über das Saisonende. Bis dahin aber noch ein bisschen Musik, unter anderem von dieser Dame hier. 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

0: Michael Hutchence und seine Gang von INXS Beautiful Girl um 10.18 Uhr.
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0: Wir schauen jetzt nach Großbritannien, aus England, aus Peterborough kommt der 18-jährige Rainer, der schon vor ein paar Jahren angefangen hat, über TikTok so ein paar Songs zu verbreiten und mittlerweile auch relativ erfolgreich dort Musik macht, aber eben auch außerhalb von TikTok und auch keinen Hehl daraus macht, dass er absoluter Michael Jackson Fan ist. Fleetwood Mac, Oasis, King Cruel, das sind noch so Anleihen, die er sich unter den Nagel gerissen hat und die man auch manchmal, wenn man möchte, in der Musik von ihm hört. Rainer mit Brake Lights.

0: Discovery Corporation mit Ensemble Histoire. Perfekt in Französisch natürlich ausgesprochen. Gerzi, nimm dir mal das Mikrofon. Mach dir mal den Popschutz da dran, vielleicht noch.
1: Okay.
0: So. Dankeschön. Gleich wieder ansagen. Morgens reinkommen und schon mal Ansagen von Herrn Berg bekommen. Gerzi, wie geht's dir?
1: Danke der Nachfrage, ganz gut.
0: Wochenende war schön.
1: Gehabt? Ja,
0: was hast du gemacht?
1: Wir waren im Dinosaurierpark. Ja, das musste auch mal wieder sein. Ein paar Dinosaurier angucken. Und das Schöne ist, dass in Münchenhagen, das ist bei Hannover, da gibt's dann auch Dinosaurierfährten. Also die haben da wirklich mal Dinosaurierspuren gefunden. Irgendwie so 50 Meter lang vorne großen Langhalsdinosauriern. Ein paar Raubsaurier waren auch dabei, die dann denen vielleicht auf der Fährte waren und sowas. Ja, schon ziemlich cool.
0: Mega. Und dann haben die da einen Park draus gemacht.
1: Ja, also eigentlich so ein Kinderpark, ne, so mit Dinosaurierfiguren. Dann steht dann immer was dazu. Aber eben auch so ein paar Fossilien. Und vor allem werden da auch Präparate bearbeitet. Mhm. Von WissenschaftlerInnen. Oh, das war schon ziemlich cool. Die saßen da hinter so einer Plexiglasscheibe und haben dann also Knochen freigelegt und die bepinselt und sowas. Und das war, sowas mag ich ja.
0: Super, also das heißt, es ist auch was für Leute, die schon ein bisschen was drauf haben in Sachen.
1: Ja, man kann auch ohne Kinder hin, wie ich dann bewiesen habe.
0: Okay, das ist ja auch interessant, weil du bist ja, und das wissen vielleicht einige Leute, die regelmäßig deine Sendung morgens auch hören, du bist ja ein totaler Dinosaurier-Fan und es gibt hier in der Redaktion auch ein Bild, wo du selber als, ich weiß nicht, Fünfjähriger vielleicht in so einem riesigen Dinosaurierkopf sitzt.
1: Genau.
0: War der noch da oder war das auch da?
1: Das war der gleiche Park in Münchenhagen bei Hannover, aber den Dinosaurier habe ich leider nicht mehr wiedergefunden. Sonst hätte ich das Bild natürlich mal nachgestellt, mich an dem einen scharfen Zahn da festgehalten und dann rausgewunken aus dem Maul. Cool, ich werde gefressen, so nach dem Motto, ne? Aber nee, war leider nicht mehr da.
0: Aber kannst du auf alle Fälle empfehlen.
1: Ja, total
0: Münchenhagen
1: schön.
0: Bei Hannover.
1: Genau, sehr schön.
0: Merken wir uns. Danke, Gerzi. Dann mal einen schönen Wochenstart. So, Baloo Brigada gibt's jetzt noch mit Backseat und dann kommt Professor Dr. Fußball Ron Stocklers hier zu uns ins Studio und erzählt uns was über dieses finale Fußballwochenende, das hinter uns liegt.

0: Balu Brigada mit Backseat. 10.31 Uhr. So. Nanu aber.
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0: So, und dann schauen wir natürlich auch nochmal auf dieses vergangene Wochenende. Fußballfreundinnen können sich jetzt langsam mal wieder entspannen und zurücklehnen, denn das Ding ist eigentlich durch. Schlusspfiff im deutschen Fußball. Am Wochenende fanden die letzten Saisonspiele bei den Frauen und Männern in den deutschen Top-Ligen statt. Und Ron Stocklers hat hingeschaut, wer jubeln konnte oder eben doch einpacken musste. Lieber Ron, einen schönen guten Morgen erstmal.
2: Guten Morgen.
0: Ja, dann lass uns mal bei den Frauen anfangen. Die Meisterschaft war ja schon entschieden. Der Titel geht, wie bei den Männern, an den FC Bayern. Drama gab es aber trotzdem. Was war los am letzten Spieltag?
2: Es war vor allem Abstiegskampf angesagt. Und hier muss man sagen, ein Traditionsteam bei den Frauen steigt ab. Nämlich die SGS Essen ist raus. Das ist das letzte reine Frauenfußballteam in der Fußball-Bundesliga gewesen. Jetzt sind da eben nur noch die Teams, die auch die großen Männerteams im Rücken hatten. Turbine hatte es ja schon mal erwischt. Jetzt eben auch die SGS Essen. Ist sehr schade, ist sehr bitter. Gibt es vor allem von denen, die bei den Frauen schon länger zugucken, auch echt so ein bisschen Trauerbekundungen, weil man sagen muss, schade, das ist bitter. Ansonsten muss man sagen, aus Berlin-Brandenburg-Sicht, eine Union hatte den Klassenerhalt schon fix. Das war eine okay, gute Saison. Das Fazit fällt positiv aus, aber da ist Luft nach oben, sagt man selber. Wo sie schon wirklich nicht nur erstklassig, sondern meisterlich sind, das sind die ZuschauerInnen im Stadion. Union ist das erste Team in der Frauenfußball-Bundesliga, die es geschafft haben, jemals einen Schnitt von über 100.000 ZuschauerInnen pro Saison zu schaffen und das eben nur in Anführungszeichen mit der alten Försterei. Die Bayernfrauen zum Beispiel haben auch mal in der Allianz Arena vor 50.000 gespielt, haben das Ding nicht geknackt. Chapeau an der Stelle.
0: Ja, und man kennt ja auch immer wieder Leute und immer mehr Leute, die dann tatsächlich auch zum Union-Frauenspiel gehen. Also bei mir im Kreis ist es auf alle Fälle immer mehr, immer größerer Beliebtheit.
2: Total. Und man kriegt es auch hin, dass eben die Fanszene nicht nur zu den Männern geht und sagt, wir machen das mal mit, sondern die leben einfach diese Vereinsidentität auch bei den Frauen. Das ist ganz, ganz großartig. Und hey, wer weiß, vielleicht erleben wir ja bald wieder so ein Berlin-Berlin oder Berlin-Brandenburg-Duell in der Fußball-Bundesliga bei den Frauen. Denn in der zweiten Liga tummeln sich aktuell zwei, vielleicht nächste Saison drei Teams. Viktoria Berlin als Aufsteigerin in der zweiten Liga, super fünfter Platz am Ende. Zum Saisonabschluss gab es noch einen Sieg gegen Turbine Potsdam, das einstige Flaggschiff des deutschen Fußballs, vor allem hier in der Region, diesen ganz knapp am Abstieg, dem direkten Wiederabstieg, nochmal in die Drittklassigkeit vorbeigeschrammt, sind am Ende eben überm Strich geblieben und nächstes Jahr vielleicht ein drittes Team aus der Region in der Liga. Die Hertha-Frauen sind schon Meisterinnen der Regionalliga Nordost, müssen jetzt im Juni noch in die Aufstiegsspiele. Vielleicht haben wir dann drei Teams in der zweiten Liga hier.
0: Du meinst dann mit Viktoria, oder was?
2: Viktoria, die sind noch zweite Liga, wollen nächstes Jahr aufsteigen. Du hast Biene Potsdam noch drin und vielleicht bald die Hertha-Frauen.
0: Gejubelt wurde in der Lausitz und damit schwenken wir mal rüber zu den Männern von Energie Cottbus. Die sind zurück in der zweiten Liga.
2: Ja, da ist ein kleines Fußballmärchen weitergegangen. Letzte Saison sind sie noch knapp gescheitert am Aufstieg und jetzt ist Energie nach 12 Jahren wieder zweitklassig. Die sind ja zwischenzeitlich in die Regionalliga runtergerutscht, also vierte Klasse, Viertliga. Jetzt sind sie back und entsprechend groß war die Freude. 8.000 Fans aus Cottbus waren mit zum letzten Spiel in Regensburg dabei. Da gab es einen 1-0-Sieg mit einem gehaltenen Elfmeter noch in der Nachspielzeit. Fans, Spieler und auch Trainer Klaus-Dieter Wollitz richtig, richtig happy.
3: Wenn wir in die zweite Liga kommen, habe ich dem Präsident heute Morgen auch geschrieben, das ist wie andere in der Champions League. Das muss man wirklich so sagen, was hier geschaffen worden ist, das ist außergewöhnlich.
2: Ja, ist außergewöhnlich und man muss es so sagen, das ist wirklich Champions League, was die da geleistet haben. Jetzt sind sie wieder zweitklassig und das heißt, wir haben, wie bei den Frauen, auch jetzt bei den Männern in der zweiten Liga nächstes Jahr wieder so ein Berlin-Brandenburg-Derby. Energie trifft dann auf Hertha, die alte Dame bleibt zweitklassig, war eine ziemlich durchwachsende Saison, Aufstieg war das Ziel, Realität ist nüchternes Mittelfeld.
0: So, dann fehlen aber noch die Männer von Union. Der Klassenerhalt war ja, oder Klassenerhalt war ja schon fix. Und dann gab es zum Saisonende noch einen 4-0-Sieg gegen Augsburg. Hat sich wahrscheinlich auch ziemlich gut angefühlt. Eine Gala aber zum Abschied von Trainerin Marie-Louise Ether.
2: Ja, das kann man so sagen. Die Entwicklung der letzten Spiele unter Ether, die ist wirklich sensationell gewesen. Spielerisch hat sie aus diesem Team so tollen Fußball rausgekitzelt, wie man das lange nicht gesehen hat. Weil sie Stand heute aber ja zu Unions Frauen wechselt, die in der kommenden Saison an der Seitenlinie übernimmt, wird jetzt die Nachfolge gesucht. Es gibt Gerüchte, noch nichts Fixes, da müssen wir abwarten. abwarten, worauf sich der oder die neue Trainerin aber einstellen darf. Ein Spiel im bisher kleinsten Bundesliga-Dorf ever. Ich nehme die TSG Hoffenheim hier raus, weil die sind ja gefühlt Ortsteil von Sinsheim mit 36.000 Einwohnern. Es wird noch kleiner, ihr Lieben. Der SV Elversberg ist aufgestiegen direkt in die erste Liga und damit geht es in der kommenden Saison für Union und alle anderen in die saarländische Gemeinde mit rund 7.400 Einwohnern. Das Stadion hat mehr Platz als dieses Dorf.
0: Das wollte ich gerade fragen. Die haben aber immerhin mit ihren 7.500 EinwohnerInnen ein Stadion, was in der Liga mithalten kann.
2: Mal gucken. Also sie bauen da schon seit geraumer Zeit rum, dass es erstmal zweitligatauglich sein dürfte. Eigentlich kann ich mir vorstellen, dass es nicht ganz die Erstligatauglichkeit erfüllt. Muss man schauen. Notfalls wechseln sie nach Saarbrücken rüber, ist nur 15 Kilometer weg. Da gibt es ein Stadion, was, glaube ich, auch tauglich für die erste Liga sein dürfte. Wir können gespannt sein, aber ich glaube, die werden alles versuchen, schön in ihrem kleinen Fußballtempel in Elversberg zu kicken.
0: Ja, herrlich. Die Fußballsaison in den Top-Ligen in Deutschland ist quasi vorbei. Und für uns hat Ron Stocklass nochmal einen kleinen Überblick hier geschaffen. Bei den Männern wird es ja eine eher kurze Sommerpause. Die müssen in rund einem Monat eigentlich schon wieder ran. Da beginnt die Fußball-WM in Kanada, Mexiko und den USA. Und insofern werden dann natürlich die Fußballfreundinnen auch wieder auf ihre Kosten kommen. Dankeschön, lieber Ron.
2: Bitte.
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Es kann nur ein guter Tag werden oder eine gute Woche, wenn zum Wochenauftakt Sufjan Stevens hier läuft mit Chicago aus seinem Illinois-Album von 2005, hier auf 100,6 Flux FM. Und jetzt gibt es Musik von einer Band, die sich in dieser Woche, ich muss ganz kurz mal überlegen, am Donnerstag in der neuen Zukunft einfinden wird. Bonjour heißt die Band, eine ja österreichische Combo, die mittlerweile schon für Bukahara oder All J eröffnet hat, die Konzerte, und die jetzt also in der neuen Zukunft allein auf der Bühne steht. 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Und wir hören mal rein in ihre aktuelle Scheibe How Long Is Forever? Baby, Am I Delusional?

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Patrice mit Soulstorm auf 100,6 Lux FM, 7 vor 11 ist es. Ich mache mich jetzt vom Acker übergebe an meinen Kollegen Micha Gehrig. Der macht dann hier gleich weiter. Und wir hören uns morgen, wenn ihr wollt, 6 Uhr pünktlich wieder zurück. Am Mikrofon war Katja Berg.

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2: Mit Ralf Gulke. Deutschland wird seine Ziele bei der Senkung der Emissionen für 2030 und das folgende Jahrzehnt deutlich verfehlen. Zu diesem Ergebnis kommt der unabhängige Expertenrat für Klimafragen in seinem heute vorgestellten Bericht. Das vom schwarz-roten Kabinett beschlossene neue Klimaschutzprogramm bewerten die Fachleute als ungenügend. Damit könne keines der gesetzlichen Ziele bis 2040 erreicht werden, heißt es in dem Gutachten. Bei massiven nächtlichen russischen Angriffen sind in der Ukraine mehr als 30 Menschen verletzt worden. Nach Angaben der Militärverwaltung gab es allein in der Stadt Dnipro 26 Verletzte durch Raketen, Drohnen, Artillerie und Fliegerbomben. Moskau hatte seine Luftangriffe auf zivile Ziele zuletzt ausgeweitet. Die Ukraine reagiert mit Gegenangriffen auf russisches Staatsgebiet. Die Unionsbundestagsfraktion will in dieser Woche über eine Aussetzung der anstehenden Diätenerhöhung diskutieren. Auch die Politik müsse einen Beitrag leisten, sagte Parlamentsgeschäftsführer Steffen Bilger bei NTV. Dazu gäbe es seit vielen Wochen auch Gespräche mit dem Koalitionspartner

0: SPD. Eigentlich ist vorgesehen, dass die Diäten zum 1. Juli automatisch steigen. Um davon abzuweichen, ist ein Gesetz nötig. In Kreuzberg hat die Republika begonnen. Drei Tage lang tauschen sich auf der größten Medienkonferenz Europas Branchenkenner, Journalisten und Politiker aus. Auch normale Internetnutzer sind willkommen. Es gibt Workshops und Vorträge. Auch mehrere Bundesministerinnen und Minister nehmen an Talkrunden teil. Ob Veggie-Burger oder Tofu-Wurst, nach einem jahrelangen Boom sinkt die Produktion von veganen und vegetarischen Fleischersatzprodukten erstmals leicht. Im vergangenen Jahr wurden knapp 125.000 Tonnen Fleischersatzprodukte hergestellt. Das waren 1,2% weniger als im Vorjahr, sagt das Statistische Bundesamt. Umgekehrt ist der Fleischkonsum in Deutschland zuletzt nach einigen Jahren wieder leicht gestiegen. Soweit das Neueste aus der Flux FM Nachrichtenredaktion. Das Wetter. Heute allmählich Aufzug von Wolken. Am Abend besteht in Richtung Nordwesten ein leichtes Schauerrisiko. Die Höchstwerte liegen bei 21 Grad. Morgen nach Frühnebel ein Sonne-Wolken-Mix. Es kann schauern oder gewittern. Oft bleibt es aber auch trocken. Dazu wieder maximal 21 Grad.
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Das waren die White Lies, Farewell to the Fairground hier auf 100,6 Flux FM. Ja, und da hat mir gerade schön die Technik reingespielt. Deswegen gab es jetzt erstmal nicht mal eine Begrüßung, sondern direkt mal einen Song. Dafür hole ich das jetzt aber direkt an der Stelle nach und wünsche euch einen wunderschönen Montagvormittag. Schön, dass ihr Flux FM hört. Mein Name ist Micha Gierig. Ich bin die nächsten 3 Stündchen hier für euch am Start mit ganz, ganz toller Musik. Das setze ich jetzt einfach mal so als Marker. Wir haben einfach mit Musik direkt reingestartet, weil wir heute schöne Musik dabei haben. Gleich gibt's Jungle noch zu hören. Wir haben außerdem noch was Neues von TK Maiza mit dabei, jetzt in der nächsten halben Stunde. Und jetzt kommen wir erstmal zum Jenny-Remix von Dracula, Tame Impala. Ihr hört Flux FM. Schön, dass ihr dabei seid.

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0: Das waren The Formats, The First Single, Cause a Scene hier auf 100,6 Flux FM und es ist damit Zeit für ein bisschen was Neues und zwar was Neues von TK Maiza.
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0: Und das ist, zumindest wenn man mich fragt, einer der besten Songs der letzten Wochen. Die neue Single von TK Maiza. Pressed heißt sie. TK Maiza, in Simbabwe geboren, in Australien aufgewachsen. Irgendwo so an der Schnittstelle zwischen Hip-Hop, Pop und, ja, vielleicht sind auch Singer-Songwriter-Tum. Bei der aktuellen Nummer, die würde ich auf jeden Fall in die Hip-Hop-Schiene stecken. Großartiges erstes Album damals rausgebracht, 2016, das ist auch schon 10 Jahre her. Dann hat sie sich ziemlich viel Zeit gelassen bis zum nächsten, das kam 2023. Und jetzt wird's dann, schauen wir mal, vielleicht ein neues Album geben. Es ist noch nichts angekündigt, aber zumindest jetzt schon mal diese erste Single draußen, die kam jetzt vor kurzem raus. Pressed, neu auf 100,6 Flux FM. Das ist TK Maiza. Dreadhead.

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1: Der Song also neu auf 100,6 Flux FM, TK Maiza mit Pressed. Ganz, ganz fantastische Nummer. Ihr könnt heute auch im Verlauf des Tages mal bei uns auf dem Instagram-Account vorbeischauen. Da posten wir dann wieder die neuen Songs, die die Musikredaktion, also auch ich inklusive, letzte Woche beschlossen haben. Wir setzen uns immer einmal die Woche zusammen, besprechen, was wir denn so an großartigen neuen Songs bei uns hören wollen. Und TK Maiza war da auf jeden Fall mit dabei. Die anderen, die da in dieser Woche neu reingerutscht sind, findet ihr dann auf unserem Instagram-Account. Jetzt gibt's erstmal Betteroff mit Dussmann hier auf 100,6 Flux FM. Schönen Montag.

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1: Bella Kay, I love it, I love it, I love it. Hier auf 100,6 Flux FM, 11:30.
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1: Es ist das Jahr 1993. Billy Corgan und seine Smashing Pumpkins bringen ihr Debütalbum raus, Siamese Dream. Das wird sofort auch ein großer, großer Erfolg und verschafft der Band dann den großen internationalen Durchbruch auch gleich. Aber den Status, den die Smashing Pumpkins sich dann irgendwie irgendwann erarbeitet haben, der geht höchstwahrscheinlich ein bisschen mehr auf ein Album zurück, was dann 2 Jahre später rausgekommen ist. Melancholy and the Infinite Sadness. Das erscheint im Oktober 95 und ist ein Album, das man, glaube ich, am besten einfach nur mit vielseitig umschreiben kann. Da ist von Trash-Metal über so Barock-Pop bis hin zu akustischen Gitarrenballaden irgendwie alles drauf. Ja, und dieses Album hat dann eben im letzten Jahr, im Oktober, 30-Jähriges gefeiert und jetzt hat die Band zu diesem 30-jährigen Jubiläum angekündigt, dass sie damit nochmal groß auf Tour gehen wollen. Also den 30. Geburtstag dieses Albums, dieses Doppelalbums, nochmal groß, groß feiern. Bis jetzt sind da leider, muss man sagen, nur Nordamerika-Tour-Stops angekündigt. Also eine sehr, sehr ausgiebige Tour werden sie machen, beginnend in Chicago, geht dann im Juli schon los und im Oktober sind sie dann richtig viel unterwegs bis ins nächste Jahr rein und bin mal sehr gespannt, ob sie das dann im Jahr darauf vielleicht, 2027, dann doch nochmal nach Europa bringen und dieses Album da dann auch nochmal auf die Bühne stellen. 30 Jahre Melancholy and the Infinite Sadness. Ja, vielleicht fliegt ja jemand rüber nach Kanada zum Beispiel oder so. Da spielen sie nämlich auch ein paar Konzerte. Und auf diesem Album ist ein Song drauf, der heißt Bullet with Butterfly Wings und in diesem Song wiederum ist eine Zeile drin, die dieser Tour den Namen gibt. The Rats in a Cage. So heißt nämlich dann die Tour auch, The Rats in a Cage Tour. 30 Jahre, Melancholy in the Infinite Sadness, fantastisches Album. Und wir hören jetzt Bullet with Butterfly Wings. The world is a vampire.

Das war Feline Sauni mit Darkbite hier auf 100,6 Flux FM an diesem Montag, der für mich jetzt einfach mal der Auftakt ist für so eine Vorfreudewoche. Vorfreude deswegen, weil uns Ende der Woche und dann gerade eben am Wochenende wirklich der Sommer blüht. Also Sonntag 28 Grad, Montag sollen es 30 Grad werden. Und das werde ich jetzt so ein bisschen mit in diesen Anfang der Woche mit reinnehmen. Diese Vorfreude auf das schöne warme Wetter und ganz, ganz viel Sonne. Großartige Musik haben wir gleich auch noch für euch, was vom Sänger von All J, J. Jerome 87 heißt sein Solo-Projekt, Track and Field der Song. Und jetzt gibt's erstmal noch I Want von Annie hier auf 100,6 Flux FM.

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Die Stimme kennt man doch, oder? Na klar, das ist der Sänger von All J, allerdings hier mit seinem Solo-Projekt J. Jerome 87. Track and Feel, so heißt der Song. Ja, und um diese Woche der Vorfreude, die ich gerade ausgerufen habe, anlässlich der warmen Temperaturen, anlässlich des Sommers, der uns Ende der Woche und am Wochenende bevorsteht, gibt es erstmal ein bisschen Musik, die dazu auch passt. Und zwar Abakiwe zusammen mit Mukumba Nge Mombela hier auf 100,6 Flux FM. Gleich noch Keen und die Giant Rooks. Das alles noch vor den 12 Uhr Nachrichten. Schön, dass ihr Flux FM seid.

schon mal ein bisschen die Sonne reingelassen. Ava Kiwi hier auf 100,6 Flux FM. Und jetzt ein bisschen was Nostalgisches aus der Hochphase des Indies. Der Song hat, glaube ich, auch schon ein paar 20 Jahre wahrscheinlich auf dem Buckel. Somewhere Only We Know von Keen hier auf 100,6 Flux FM. Schön, dass ihr Flux FM seid an diesem Montag. Ich hoffe, euch geht's gut und ihr seid gut in diese neue

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2: Mit Ralf Gulke. SPD-Fraktionschef Matthias Miersch sieht die Demokratie in Deutschland in Gefahr. Es gäbe mit dem Aufstieg der AfD eine Situation wie noch nie in der Geschichte der Bundesrepublik Deutschland, sagte er dem TV-Sender Welt. In anderen Ländern sehe man, wozu das führen kann.
3: Ich weiß, das ist alles nicht einfach. Aber am Ende muss man immer wieder sehen, was steht eigentlich auf dem Spiel. Und wir sind in einem Land mit allen Defiziten, die wir auch haben. Aber viele Menschen auf dieser Welt würden sich danach sehnen, hier weiter zu leben in diesem Land. Und deswegen hoffe ich, dass die Demokratinnen und Demokraten am Ende auch diese Auseinandersetzung gewinnen.
2: Ausdrücklich stellte sich Miersch hinter Warnungen des thüringischen Innenministers Georg Mayer vor Risiken für die Sicherheit im Fall eines Wahlsiegs der AfD in Sachsen-Anhalt. Deutschland wird seine Ziele bei der Senkung der Emissionen für 2030 und das folgende Jahrzehnt deutlich verfehlen. Zu diesem Ergebnis kommt der unabhängige Expertenrat für Klimafragen in seinem heute vorgestellten Bericht. Das vom schwarz-roten Kabinett beschlossene neue Klimaschutzprogramm bewerten die Fachleute als ungenügend. Damit könne keines der gesetzlichen Ziele bis 2040 erreicht werden, heißt es in dem Gutachten. Das iranische Außenministerium hat nach eigenen Angaben auf einen neuen US-Vorschlag zur Beendigung des Krieges reagiert. Teherans Bedenken seien der Gegenseite übermittelt worden, erklärte das Außenamt. Die Gespräche würden über den Vermittler Pakistan fortgesetzt. Hauptstreitpunkt ist anscheinend das iranische Atomprogramm. Unklar ist, ob es Annäherungen gibt. Bei massiven nächtlichen russischen Angriffen sind in der Ukraine mehr als 30 Menschen verletzt worden. Nach Angaben

0: der Militärverwaltung gab es allein in der Stadt Dnipro 26 Verletzte durch Raketen, Drohnen, Artillerie und Fliegerbomben. Moskau hatte seine Luftangriffe auf zivile Ziele zuletzt ausgeweitet. Die Ukraine reagiert mit Gegenangriffen auf russisches Staatsgebiet. In Kreuzberg hat die Republika begonnen. 3 Tage lang tauschen sich auf der größten Medienkonferenz Europas Branchenkenner, Journalisten und Politiker aus. Auch normale Internetnutzer sind willkommen. Es gibt Workshops und Vorträge. Auch mehrere Bundesministerinnen und Minister nehmen an Talkrunden teil. Soweit das Neueste aus der Flux FM Nachrichtenredaktion. Das Wetter. Heute allmählich Aufzug von Wolken. Am Abend besteht in Richtung Nordwesten ein leichtes Schauerrisiko. Die Höchstwerte liegen bei 21 Grad. Morgen nach Frühnebel ein Sonne-Wolken-Mix. Es kann schauern oder gewittern. Oft bleibt es aber auch trocken. Dazu wieder maximal 21 Grad.
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2: Kurz nach 12 ist es mittlerweile an diesem Montag. Schön, dass ihr Flux FM hört. Mein Name ist Micha Gierig. Und das hier, das ist Bicke Lee mit Lucky Again.

Das war Emily King mit Remind Me hier auf 100,6 Flux FM. Als ich, wahrscheinlich irgendwie so 7, 8, 9 war oder so, hatte ich wie ganz, ganz viele Kinder ein großes Fable für Dinosaurier. Und ich merke das jetzt gerade bei meinem Kind, der ist zwar noch ein bisschen kleiner, aber auch der hat eine gewisse Faszination für diese Dinos. Diese Faszination, die sich auch in Deutschland irgendwie über so lange Zeit schon hält. Und das zeigt sich unter anderem auch daran, dass es in Deutschland, das wusste ich bis vor einigen Jahren auch so gar nicht, ganz, ganz viele Dino-Parks gibt. Also das sind teilweise so Parks, wo man dann auch wirklich mit Achterbahn und so fahren kann. Und manchmal sind es einfach nur Parks mit einem kleinen Spielplatz, wo dann eben ganz, ganz große, überlebensgroße Dinosaurierfiguren rumstehen. Gerade in Ostdeutschland gibt es da einige schöne. Und mein Kollege Martin Gerz, der war jetzt am Wochenende in einem Dino-Park und wir werden gleich mal in 20 Minuten hier auf Flux FM dann drüber sprechen, wie es denn so war im Dino-Park, in welchem er genau war und was er da so Schönes erlebt hat. Jetzt gibt es erstmal noch Musik von Get Well Soon mit Okay, ihr hört 100,6 Flux FM an diesem Montag.

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0: ein Song, der vor kurzem erst wieder so richtig Aufmerksamkeit bekommen hat, weil er ja gewissermaßen fast 1:1 zumindest vom Sound übernommen wurde. Ich kann auch sagen, er wurde gesampled und zwar von Doji bei Anxiety, aber das war das Original. God, yeah. Somebody That I Used To Know hier auf 100,6 Flux FM und damit Zeit für mal wieder ein bisschen was Neues bei uns.
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0: Und zwar von Ruti Olajubegbi oder einfach nur Ruti, britische Sängerin, Songwriterin, die so aus dem Pop-Folk-Bereich kommt, aber durchaus auch hier und da mal so ein bisschen Richtung Jazz. Shields hat jetzt vor kurzem mit I'll Be Your Friend einen ganz, ganz fantastischen, sehr, sehr schönen neuen Track rausgebracht, der mich auch so ein bisschen Richtung Indie und Post-Punk, finde ich, fast schon führt. Also auf jeden Fall sehr vielseitig, was Ruti da so macht. Ist die erste Single seit dem November im letzten Jahr. So hin und wieder werden da mal ein paar Songs von Ruti rausgebracht, aber ist noch kein Album angekündigt. Bin sehr gespannt, was da noch so kommen wird. Neu auf 100,6 Flux FM. Also jetzt erstmal diese Single. Wir schauen dann drauf, was da noch so kommt. I'll Be Your Friend von Ruti Olajubegbi.

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Das waren Ankara Echoes mit Beni Al hier auf 100,6 Flux FM. Fantastische Band aus der Türkei, die ja gerade in ihrer Heimat richtig, richtig gehypt werden und richtig groß sind, auch die ganz, ganz großen Hallen füllen und Clubs füllen. Ja, und so langsam auch außerhalb der Türkei jetzt Aufmerksamkeit bekommen, weil sie eben so einen richtig schönen Sound machen, der auch so ein bisschen Richtung Krungbin geht, aber natürlich auch ganz, ganz viel so türkischen Einfluss mit drin hat. Ja, bevor wir jetzt dann gleich über den Dino Park reden, in dem mein Kollege Martin Gerz war, gibt's erstmal noch Thundercats.

0: Der unfassbar talentierte, vor allem am Bass, unglaublich gute Thundercat. I did this to myself. Feature zusammen mit Lil Yachty hier auf 100,6 Flux FM. Es ist 12:30.
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0: Es gibt so Dinge bei kleinen Kindern, die verschwinden irgendwie nicht. Ich merke das bei meinem kleinen Kind, der ist fasziniert wie so viele von Feuerwehr, der ist fasziniert von Baustellen und der ist auch fasziniert von Dinosauriern. Und das war ich als Kind auch. Man kann aber durchaus auch fasziniert sein von Dinosauriern, wenn man nicht mehr Kind ist. Auch Erwachsene haben ein Faible teilweise noch für Dinosaurier. Zum Beispiel mein Kollege Martin Gerz, da habe ich nämlich am Wochenende gemerkt, Moment mal, der steckt doch im Dino-Park und ist da unterwegs, hat er über unseren Flux FM-Account auch gepostet und da dachte ich mir, da muss ich doch gleich mal nachfühlen, warum ein Martin Gerz im Dino-Park unterwegs war und deswegen habe ich ihn mir rangeholt. Schönen guten Tag, Martin.
2: Ja, guten Morgen, na?
0: Ja, Dino-Park, da müssen wir natürlich drüber reden. Ich habe ganz vorhin schon mal ganz kurz, als ich das Thema angekündigt habe, kurz gesagt, ich wusste bis vor ein paar Jahren nicht, wie groß das Thema Dino-Parks ist und wie viele Dino-Parks es eigentlich in Deutschland gibt, bis ich selber in einem war. In welchem warst du und was hat dich dahin getrieben?
2: Ich war in Hannover oder beziehungsweise in Münchenhagen bei Hannover im Dino-Park und da war ich als kleines Kind schon mal, also vor so über 30 Jahren und ich hatte meiner Mutter vergangenes Jahr zum Geburtstag geschenkt, dass wir so einen Städtetrip machen nach Hannover und so ganz uneigennützig habe ich dann den Dino-Park Münchenhagen da noch mit reingeworfen und dann sind wir am Sonntag da wirklich zusammen hingefahren, haben da ein bisschen Spaß gehabt und das Tolle an diesem Dino-Park ist halt, der ist jetzt nicht so, natürlich ist der für Kinder gemacht, ganz klare Sache, da stehen dann Dino-Figuren, man kann was dazu lesen und man kann auf Dinosauriern rumklettern und so weiter. Aber für mich als erwachsenen Menschen ist dann das nächste noch viel, viel spannender, denn dort wurden Dinosaurierspuren gefunden. Vor, wie viele Jahren? Irgendwann in den 80ern waren das. Und da sind so 50 Meter lange Spuren von großen, langhalsigen Dinosauriern, auch von Fleischfressern, die dann vielleicht sogar verfolgt haben. Und was die sich dann dazu ausgedacht haben, war halt irgendwie total spannend, so eine kleine Kriminalgeschichte, ne, wie die da verfolgt wurden und dann sieht man, dass diese Spuren auf einmal 90 Grad Winkel eine Kurve machen und so, als ob die dann nochmal zurückgucken und dann vielleicht weglaufen. Das fand ich ganz spannend und natürlich sind dann da auch ein paar Fossilien ausgestellt und man sieht dann sogar Wissenschaftler und Wissenschaftlerinnen hinter Plexiglas, die dann da an Präparaten arbeiten und das hat mein Herz total aufgehen lassen. Ich fand das total toll. Klar, die Dino-Figuren für die Kinder sind auch super, aber so dieses wissenschaftliche Arbeiten, was dann da eben auch ausgestellt wird, das fand ich dann auch total toll.
0: Gab es da dann aber auch darüber hinaus noch so Sachen, weil in dem Dino-Park, in dem ich war, das war in, ich glaube es war Brandenburg, wenn ich mich nicht täusche, da hat man dann auch gemerkt, dass natürlich da mittlerweile dann auch irgendwelche so kleinen Fahrgeschäfte aufgestellt wurden dann über die Jahre und dass dann aus diesem Dino-Park dann ja auch so ein bisschen so ein Vergnügungs-Freizeitpark geworden ist. Gab es das bei dir auch oder war das rein Dino-Thema?
2: Nee, da geht's nur um Dinosaurier und um knallharte Wissenschaft, aber eben kindergerecht und das fand ich sehr, sehr schön. So diese ganzen Fahrgeschäfte und sowas brauche ich als erwachsener Mensch dann natürlich auch nicht mehr. Aber sag mal, hast du ein Lieblingsdino, wenn du jetzt sagst, dass dein Kind immer noch Dino verrückt ist?
0: Ja, der weiß, glaube ich, mittlerweile, obwohl er 3,5 ist, wahrscheinlich kennt er mehr Dinos und mit ihren Namen auf jeden Fall als ich. Deswegen lege ich mich da immer auf einen fest, den ich als Kind schon selber gut fand. Und das ist, glaube ich, auch einer der wenigen Namen, jetzt abgesehen vom langweiligen T-Rex, den ich immer, der ist ausgenudelt. Nehme ich den Triceratops auf jeden Fall.
2: Ja, super Dinosaurier. Herzlichen Glückwunsch, den finde ich auch ganz gut.
0: Aber welches ist denn deiner? Und vor allem war er vor 30 Jahren, als du als Kind da warst, war es da schon der gleiche Lieblingsdino?
2: Also ich finde den Allosaurus ganz cool. Es ist wie so ein kleiner Verwandter vom T-Rex, der aber viele, viele Millionen Jahre vorher gelebt hat. Der hat auch nicht zwei Krallen vorne und verkümmerte Ärmchen, sondern drei Krallen und ein bisschen längere Arme. War also auch ein Fleischfresser und den fand ich irgendwie schon immer sehr cool. Und den gab es da in Münchenhagen im Dino-Park auch zu sehen. Also selbst ohne Kinder macht so ein Dino-Park total viel Spaß.
0: Ja, dann würde ich sagen, ihr da draußen fahrt auch einfach mal in Dino-Park und im besten Fall nehmt ihr Martin Gerz mit, weil vielleicht habt ihr es rausgehört. Der Mann hat Ahnung von Dinosauriern und kann euch genau sagen, warum diese beiden Dinos zum Beispiel nebeneinander nie stehen dürften, weil sie Millionen von Jahren auseinander waren. Für mich ist das immer so, naja, die haben wir schon alle gleichzeitig gelebt. Vielen lieben Dank, Martin. Einblick in den Dino-Park.
2: Sehr gerne.

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Das waren die Daffodils, Leo Underwater hier auf 100,6 Flux FM. 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

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David August haben wir jetzt gerade hier gehört. So, bevor wir zu den 13 Uhr Nachrichten kommen, gibt's noch Capital Cities, Safe and Sound und Teil von mir, das zuerst, das ist Lotte.

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2: Mit Ralf Gulke. Gordon Schnieder ist neuer Ministerpräsident von Rheinland-Pfalz. In der konstituierenden Sitzung des Landtags in Mainz erhielt der CDU-Politiker 63 Stimmen. Das waren 8 weniger, als die neuen Koalitionsfraktionen von CDU und SPD Mandate haben. Schnieder löst den bisherigen Amtsinhaber Alexander Schweizer von der SPD ab. SPD-Fraktionschef Matthias Miersch sieht die Demokratie in Deutschland in Gefahr. Es gäbe mit dem Aufstieg der AfD eine Situation wie noch nie in der Geschichte der Bundesrepublik Deutschland, sagte er dem TV-Sender Welt. In anderen Ländern sehe man, wozu das führen kann.
3: Ich weiß, das ist alles nicht einfach. Aber am Ende muss man immer wieder sehen, was steht eigentlich auf dem Spiel. Und wir sind in einem Land mit allen Defiziten, die wir auch haben. Aber viele Menschen auf dieser Welt würden sich danach sehnen, hier weiter zu leben in diesem Land. Und deswegen hoffe ich, dass die Demokratinnen und Demokraten am Ende auch diese Auseinandersetzung gewinnen.
2: Ausdrücklich stellte sich Miersch hinter Warnungen des thüringischen Innenministers Georg Mayer vor Risiken für die Sicherheit im Fall eines Wahlsiegs der AfD in Sachsen-Anhalt. Deutschland wird seine Ziele bei der Senkung der Emissionen für 2030 und das folgende Jahrzehnt deutlich verfehlen. Zu diesem Ergebnis kommt der unabhängige Expertenrat für Klimafragen in seinem heute vorgestellten Bericht. Das vom schwarz-roten Kabinett beschlossene neue Klimaschutzprogramm bewerten die Fachleute als ungenügend. Damit könne keines der gesetzlichen Ziele bis 2040 erreicht werden, heißt es in dem Gutachten. Berlins Lehrkräfte sollen entlastet werden. Darauf hat sich Schulsenatorin Günther Wünsch mit der Bildungsgewerkschaft GEW geeinigt. Geplant ist unter anderem ein unterrichtsfreier Tag für Lernentwicklungsgespräche an Grundschulen und eine weitere Entlastungsstunde für ältere Lehrkräfte. Das Thema Entlastung war jahrelang ein Dauerstreitpunkt zwischen Senat und Gewerkschaft. Vor einem Jahr war der Konflikt eskaliert, als die GEW die Lehrkräfte in der Abiturphase zu einem 3-tägigen Warnstreik aufrief. Vor anderthalb Wochen war das Hauptgebäude der TU wegen Baumängeln geschlossen worden. Und noch immer ist unklar, wann es wieder öffnet. Wissenschaftssenatorin Schibora wollte sich heute auf kein Datum festlegen. Was aktuell

0: Noch fehlt es zum Beispiel eine Gesamtübersicht über alle Schäden im Gebäude. Soweit das Neueste aus der Flux FM Nachrichtenredaktion. Das Wetter. Heute allmählich Aufzug von Wolken. Am Abend besteht in Richtung Nordwesten ein leichtes Schauerrisiko. Die Höchstwerte liegen bei 21 Grad. Morgen nach Frühnebel ein Sonne-Wolken-Mix. Es kann schauern oder gewittern. Oft bleibt es aber auch trocken. Dazu wieder maximal 21 Grad.
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2: Es ist kurz nach 13 Uhr. An diesem Montag, an diesem 18. Mai. Mein Name ist Micha Gierig. Schön, dass ihr dabei seid. Schön, dass ihr Flux FM hört. Musik jetzt von Sienna Spiro, Material Lover.

Westbam zusammen mit John Marsh von The Beloved. Sky is the limit hier auf 100,6 Flux FM. Und ja, elektronische Musik ist ein gutes Stichwort, denn in knapp 20 Minuten hole ich mir mal Kollege Matti Weck hier ins Studio rein. Der ist sehr viel aktiv bei uns im Abend und kennt sich fantastisch aus mit der elektronischen Musikszene, gerade auch hier in Berlin. Und wir werden da gleich mal so ein bisschen ein Roundup machen, was denn gerade so aktuell in der Berliner Club und elektronische Musikszene so besprochen wird. Es wird unter anderem gehen um einen Brand, der sich in der Nacht zu Montag in einem Club hier in Berlin ereignet hat. Und es ist nicht der einzige Brand, das ist anscheinend eine Reihe von Bränden, die mittlerweile die Polizei beschäftigen. Da werden wir gleich drüber sprechen. Unter anderem, jetzt gibt es erstmal noch Softloft mit

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0: Das war Justice mit D-A-N-C-E hier auf 100,6 Flux FM.
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0: Neue Musik aus, ich sag mal, meiner Jugend, weil gegründet haben sich Death Cab for Cutie schon im Jahr 1997, 98 kam dann das Debütalbum Something About Airplanes und spätestens zu Anfang der 2000er, da haben sie dann den großen Durchbruch geschafft als eine der großartigsten Indie-Rock, vielleicht auch fast schon so ein bisschen Emo angehauchten Bands, sind immer noch da und werden jetzt im Juni, am 5.6. ein neues Album rausbringen. Das mittlerweile schon 11. Album der Band, I Built You a Tower, kommt am 5.6. raus. Anti Records ist das Label und da ist auch ein Song drauf, den wir jetzt seit kurzem neu bei uns im Programm haben. Punching the Flowers, Death Cab for Cutie, neu auf 100,6 Flux.

Little Sims zusammen mit Cleo Soul und Woman. Little Sims ja vor kurzem auch eine neue EP rausgebracht, die im Vergleich jetzt gerade zu diesem Song zum Beispiel wesentlich härter daherkommt. Vor allem sehr, sehr elektronisch. Ich bin sehr gespannt, ob das so eine neue Richtung ist, die sie jetzt einschlagen will. Auf jeden Fall fantastische EP vor, ich glaube jetzt 2 Wochen oder so müsste es gewesen sein, raus. Diese Nummer aber trotzdem auch immer noch sehr, sehr schön, die Cleo Soul Feature Nummer Woman. Ihr hört 100,6 Flux FM an diesem Montag. Über als nächstes Musik haben von Mr. Jack Antonoff und seiner Band The Bleachers. Nicht The Bleachers, nur Bleachers. Pardon. The Van heißt die Nummer. Schön, dass ihr kurz

0: Das waren die Bleachers. Werden in Kürze auch ein neues Album rausbringen. Da wird dann auch der Song drauf sein. The Van gehört hier auf 100,6 Flux FM. Es ist mittlerweile 13:30.
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0: Ich habe es gerade eben schon ganz kurz angekündigt. Ich habe mir jetzt Kollege Matti Weck mit reingeholt, weil wir so ein kleines Roundup machen wollen zu ein paar Themen, die ja eigentlich ganz gut in den Abend hier bei Flux FM passen, weil sie so andocken an die Welt der elektronischen Musik, der Clubkultur, der Clubszene hier in Berlin. Ja, Matti ist bei mir im Studio und ich würde sagen, wir sprechen als allererstes mal über ein Thema, das jetzt heute Morgen irgendwie rausgekommen ist, weil es in der Nacht auf heute quasi, also Sonntag auf Montag, zu einem Brand gekommen ist in einem Berliner Club. Und das schlägt jetzt gerade so, naja, ich will jetzt nicht sagen hohe Wellen, aber zieht auf jeden Fall so ein bisschen was nach sich. Matti, erstmal hallo und in welchem Club ist es passiert und was genau ist passiert?
2: Ja, hallo Micha. Ja, ein Club, wenn er brennt, ist erstmal anders, als wenn es jetzt, denke ich mal, ein Supermarkt ist. Denn da kommen natürlich immer Vermutungen, ist das jetzt die Technik oder gab es da wieder einen Brandstifter? Es ist natürlich das Oxy, um das es hier heute geht. Ein Club, den man ja sehen kann, wenn man, denke ich mal, mit der S-Bahn zwischen Ostkreuz und Frankfurter Allee gerade unterwegs ist. Ja, eigentlich eine tolle Sommerlocation. Open Airs gibt es da auch immer am Wochenende. Ja, jetzt hat es dort gebrannt und man kann jetzt noch gar nicht natürlich sagen, warum und weshalb. Da wird noch gerade auf jeden Fall fleißig untersucht, aber die Polizei ist trotzdem alarmiert und versucht jetzt eben zu schauen, ob es jetzt vielleicht irgendjemand war, der irgendwie dort einen Brand gelegt hat oder eben nicht.
0: Ja, da hat man ja in der Vergangenheit jetzt so in letzter Zeit auch immer wieder so Sachen gehabt, wo dann ja so Brände passiert sind und dann, klar, fängt man an im Kopf so ein bisschen rumzuspinnen und sich zu denken, oh, ist da etwa eine größere Sache dahinter, ist das eine Serie, was auch immer.
2: Ja, weil Clubs halt irgendwie auch immer unterm Brennpunkt oder einen Brennpunkt darstellen. Ne? Man sind ja zwischen Gentrifizierung und Autobahn. Gibt es ja einige Interessen, die eben halt auch die Lagen von Clubs halt vielleicht ja deshalb auch irgendwie, denke ich mal, verschlechtern wollen. Aber das sind jetzt alles nur Mutmaßungen. Wir werden sehen, was da passiert. Es hat ja auch schon mal im Gretchen und auch im Johnny Knüppel gebrannt und irgendwie gab es da auch Alternativen und am Ende war es dann einfach nur irgendwie ein defektes Kabel.
0: Genau, und wir halten das auf jeden Fall natürlich im Auge und gucken, was da noch rauskommt bei dieser Sache. Dann lass uns doch noch mal über ein zweites Thema sprechen. Es geht um DJs. Allerdings jetzt nicht die großen Namen und die großen Main Acts, die ja in vielen Fällen dann doch auch durchaus ordentlich bezahlt werden, je nach Club und je nachdem, was sie so machen, wie viele Leute in den Club passen. Sondern es geht vielmehr um die Leute, die meistens so einen Abend eröffnen, um die Warm-Up-DJs.
2: Ja, und da ist einer auf den Plan gekommen, Jules Wick, das ist eine britische DJ, die ja mit 44, also relativ spät ins Business reingegangen ist, aber trotzdem sehr, sehr viel verändern möchte. A, geht es bei ihr auch viel so um Gender-Ungleichheiten in Lineups, aber wie du schon auch sagtest, um eine ja faire oder mittlerweile leider unfaire Bezahlung zwischen Main Act und Warm-Up-DJ. Und sie hat mal so eine leichte kleine Umfrage gemacht, die jetzt nicht wissenschaftlich belegt ist, aber sie hat so im Freundeskreis mal rumgefragt. Also der Durchschnitt verdient so 110 bis 280 Euro für ein Warm-up, aber bekannte DJs bis zu 860 und da sieht sie auf jeden Fall eine sehr, sehr unfaire Bezahlung, weil ja eigentlich alle arbeiten, ob jetzt früh oder spät und da möchte sie eigentlich ein bisschen mehr ja Gerechtigkeit in diese Pay Gap reinbringen.
0: Auf jeden Fall auch ganz, ganz spannendes Thema ja und natürlich auch der Geldpunkt auch ein ganz, ganz wichtiger. Jetzt wollen wir nochmal so ein bisschen unseren Roundup abschließen mit neuer Musik. Du bist ja heute Abend wieder bei uns im Abend zu hören und da geht's ja dann ab 18 Uhr wieder sehr elektronisch zu und da sind natürlich solche Themen bei euch auch immer ganz, ganz vorne mit dabei. Also alles, was Clubkultur, elektronische Musikszene betrifft und da müssen wir natürlich jetzt auch mal ganz kurz noch über neben Bränden und schlechter Bezahlung über was Positives sprechen, nämlich neue Musik. Du hast was mitgebracht.
2: Ja, die kommt von Para for Cuba und unsere 18 Uhr Stunde ist ja auch immer so ein bisschen soft, ne? Also so, die sollen uns sozusagen ja erstmal reinbringen in die Welt der elektronischen Musik und Para for Cuba ist da auf jeden Fall ein ganz, ganz toller Künstler. Gerade ein neues Album veröffentlicht am Freitag und auch wieder mit ganz, ganz vielen Features dabei. Dieses Album ist entstanden, diesmal nicht in einem Studio bei ihm, sondern so mit weiteren Stops in Studios in London und Amsterdam. Also man hört, Para for Cuba ist mittlerweile weltweit unterwegs und ja, sein neues Album werden wir in dieser Woche öfters ein bisschen reinhören und ich habe ja auch schon ein Stück mitgebracht, was Naka heißt.
0: Das hören wir jetzt natürlich auch und damit nochmal der Hinweis. Ab 18 Uhr wird es dann wieder elektronisch über Flux FM, dann eben auch mit dir, also mit Kollege Matti Weck und ja, bis dahin natürlich noch unser Tagesprogramm ab 18 Uhr wird es elektronisch. Danke dir Matti für dieses kurze Roundup und dann ja, hören wir dich dann quasi später.
2: Genau, bis später. Ciao.

Das waren Cassia, eine der aktuellen Nummern, Love Drunk, hier auf 100,6 Flux FM. Und damit ab auf den Dancefloor zusammen mit Jessie Ware. Pearls gibt's von der jetzt noch. Bis 14 Uhr noch schöne Musik, unter anderem Kiddies, Andrew 3000, Millionaire. Dann haben wir Sky Newman noch mit dabei. Und ab 14 Uhr ist ja dann Kollegin Nadine Kreuzer für euch am Mikro. Dann machen wir dann Schichtwechsel und ich sage euch gleich mal, was die so die nächsten paar Stündchen mit euch

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Khalees zusammen mit Andrew 3000. Ja, das ist der von Outkast. Millionär gehört hier auf 100,6 Flux FM. Und damit kommen wir zu FU and UF. Das ist Sky Newman. Schönen Montag euch da draußen.

Das war ein Kronstadt 23 Höytrick hier auf 100,6 Flux FM. Ja, und damit gucken wir drauf, was ab 14 Uhr hier so los ist. Zum einen gibt es einen Wechsel hier am Mikro. Ich mache Platz für Kollegin Nadine Kreuzer und die wird sich dann in den nächsten paar Stündchen unter anderem mit der abgelaufenen Fußballsaison beschäftigen. Da kommt dann Kollege Ron Stocklers auch noch mit hier ins Studio rein. Außerdem Manu Delago kommt zum Interview vorbei. 15:30 ist der da. Da könnt ihr auch Gästelistenplätze für das Konzert gewinnen dann. Das 15:30 Haus der Sinne wird Manu Delago spielen. Wird auch ein bisschen Live-Musik geben. Das alles also gleich hier auf Flux FM. Mein Name ist Michael Gehrig. Ich wünsche euch einen schönen Montag. Bis morgen ab 11. Macht's gut.

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1: Und zwar
2: mit Ralf Gulke. Der CDU-Politiker Gordon Schnieder ist zum neuen Ministerpräsidenten von Rheinland-Pfalz gewählt worden. Er führt eine Koalition aus CDU und SPD an, die erste in Rheinland-Pfalz überhaupt. In der Opposition sitzen AfD und Grüne. Zu Beginn der Sitzung richtete Alterspräsident Christian Bald auf einen Appell an das neu gewählte Parlament, die Demokratie zu schützen.
3: Jeder einzelne von uns, egal auf welchem Platz, trägt die Verantwortung, achtsam zu sein gegenüber Versuchen, das demokratische System, geprägt von den Konsequenzen aus dem Nationalsozialismus, von innen her zu destabilisieren. Es geht darum, täglich Nein zu sagen zu Lüge, Hass und Hetze.
2: Der Landtag ist für 5 Jahre gewählt. Nach einem jahrelangen Konflikt sollen Berlins Lehrerinnen und Lehrer entlastet werden. Darauf hat sich die Bildungsgewerkschaft GEW mit Schulsenatorin Günther Wünsch geeinigt. Unter anderem soll es einen unterrichtsfreien Tag für Lernentwicklungsgespräche an Grundschulen geben. Außerdem bekommen ältere Lehrkräfte eine weitere Entlastungsstunde. Die vereinbarten Maßnahmen sollen ab dem kommenden Schuljahr schrittweise eine Wirkung erzielen. Nach der Schließung des Hauptgebäudes der TU laufen erste Reparaturarbeiten. Unter anderem wird der Schaden an einem Wasserrohr im Keller beseitigt, das über einem wichtigen Stromkabel verläuft. Wann das Gebäude wieder geöffnet werden kann, sei noch nicht abzusehen, so Wissenschaftssenatorin Schiborra. Man müsse sicherstellen, dass alle Brandschutzauflagen eingehalten werden. Das iranische Außenministerium hat nach eigenen Angaben auf einen neuen US-Vorschlag zur Beendigung des Krieges reagiert. Teherans Bedenken seien der Gegenseite übermittelt worden, erklärte das Außenamt. Die Gespräche würden über den Vermittler Pakistan fortgesetzt. Hauptstreitpunkt ist anscheinend das iranische Atomprogramm. Unklar ist, ob es Annäherungen gibt. Bei massiven nächtlichen russischen Angriffen sind in der Ukraine mehr als 30 Menschen verletzt worden. Nach Angaben der Militärverwaltung gab es allein in der Stadt Dnipro 26 Verletzte durch Raketen, Drohnen, Artillerie und Fliegerbomben. Moskau hatte seine Luftangriffe auf zivile Ziele zuletzt ausgeweitet. Die Ukraine reagiert mit Gegenangriffen auf russisches Staatsgebiet. Soweit das Neueste aus der Flux FM Nachrichtenredaktion. Das Wetter. Heute allmählich Aufzug von Wolken. Am Abend besteht in Richtung Nordwesten ein leichtes Schauerrisiko. Die Höchstwerte liegen bei 21 Grad. Morgen nach Frühnebel ein Sonne-Wolken-Mix. Es kann schauern oder gewittern. Oft bleibt es aber auch trocken. Dazu wieder maximal 21 Grad.
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4: Hallo zusammen, im Studio ist Nadine Kreuzer. Freue mich auf eine ganze Woche mit euch am Nachmittag.

0: Orange County von den Gorillas um 14.10 Uhr. Ihr hört 100,6 Flux FM. Hoffe, ihr hattet ein wunderbares Wochenende und seid schon gut reingekommen in dieses neue Stückchen Mai, in dem wir uns gerade befinden. Oh mein Gott, wir haben bald schon wieder Juni. Wo ist das halbe Jahr geblieben? Ich werde verrückt. Wir haben Musik jetzt neu auf der Playlist bei Flux FM von einer österreichischen Alternative-Pop-Indie-Pop-Band. So eine Art Supergroup, wenn man sich ganz gut in der Musikszene dort auskennt, in deren heimischer Musikszene. Die waren bei ganz vielen unterschiedlichen tollen Bands aktiv und sind jetzt zusammen. Bonjour, so nennt sich die Band. Wir haben auf der Playliste ihren Song Baby, I'm Delusional.
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Karen Ann mit Lay Your Head Down. Ihr hört 100,6 Flux FM an einem sonnigen Montag im Mai. Ich freue mich gleich auf meinen Kollegen Ron Stocklass. Der ist ja bei uns hier die eierlegende Wollmilchsau. Kennt sich mit unterschiedlichsten Dingen aus, unter anderem mit Sport. Und darum wird es gleich gehen hier um halb. Aber vorher haben wir noch einen Song aus Frankreich von Marlon Manier. Der ist Mitgründer und Keyboarder der französischen Band La Femme. Und er hat einen Solo-Song gemacht. Nuage Gris heißt der. Und den ziehen wir uns jetzt mal rein.

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0: Die kanadische Band R. Kells mit neuem Song Ride.
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0: Schlusspfiff im deutschen Fußball. Am Wochenende gab es die letzten Saisonspiele bei den Frauen und Männern in den deutschen Top-Ligen. Und für uns hat Flux FM-Kollege Ron Stocklass hingeschaut, wer jubeln konnte oder wer eben auch trauern musste. Lieber Ron, herzlich willkommen.
2: Hallo.
0: Lass uns mal bei den Frauen anfangen. Die Meisterschaft war schon entschieden. Der Titel geht, wie bei den Männern, an den FC Bayern. Ein Drama gab es trotzdem. Was war denn da los am letzten Spieltag?
2: Ja, vor allem richtig viel Spannung im Abstiegskampf. Und hier gibt es ein sehr tragisches und bitteres Ende, wenn man so die Fußballliga der Frauen beobachtet. Mit der SGS Essen ist eines der letzten reinen Frauenteams jetzt abgestiegen. Damit sind nur noch diese Top-Vereine, die man auch aus der Männerbundesliga kennt, mit ihren Teams vertreten im deutschen Oberhaus bei den Frauen. Nach 22 Jahren ist Essen jetzt weg. Turbine Potsdam ja auch jetzt zuletzt schon mal abgestiegen. Ist sehr bitter, weil damit auch sich zeigt, wer mehr Geld hat und mehr investieren kann, setzt sich vielleicht dann doch durch versus die, die eigentlich über Jahre gute Arbeit gemacht haben und da ihren Platz fest hatten. Aus Berliner Sicht ist es erfreulich. Union Berlin hat die Klasse gehalten, das stand schon länger fest. Und sie haben nicht nur eine positive Saisonbilanz gezogen, aber auch gar klar hier noch festgestellt, wir können noch besser sein. Nächstes Jahr also der Angriff noch weiter oben. In einer Kategorie sind die Union-Frauen aber schon meisterlich, muss man sagen. Sie haben einen neuen Zuschauerrekord aufgestellt für die Fußball-Bundesliga der Frauen. Als allererstes Team jemals haben sie über 100.000 ZuschauerInnen über die Saison weg ins Stadion gelockt. Kommt kein anderer ran, nicht mal die großen FC Bayern-Damen, die einmal auch in der Allianz Arena vor über 50.000 gespielt haben, konnten die nicht im Ansatz anholen.
0: Wow.
2: Das ist die erste Liga. In der zweiten Liga gibt es ja auch noch zwei Teams aus der Region bei den Frauen. Zum einen Viktoria Berlin, die waren frisch aufgestiegen und haben einen super fünften Platz hingelegt. Und fürs nächste Jahr ist hier ganz klar das Ziel, wir wollen um den Aufstieg spielen. Die wollen also auch in Richtung erste Fußball-Bundesliga bei den Frauen angreifen. Turbine Potsdam hatte ich eben schon mal, ne? Bei denen lief es nicht so rund. Die sind letztes Jahr abgestiegen und jetzt ganz knapp vorbeigeschrammt am nochmal absteigen. Halten die Klasse, heißt, da haben wir nächstes Jahr nochmal das Duell Viktoria Berlin gegen Turbine und vielleicht ja auch noch Hertha BSC. Die Frauen bei Hertha haben so vor 2 Jahren richtig angefangen anzugreifen. Und was ist? Die spielen in der Relegation, das steht schon fest, um den Aufstieg. Das passiert im Juni und vielleicht erleben wir ja dann 3 Duelle aus der Region bei den Frauen in der zweiten Liga.
0: Also gejubelt wurde in der Lausitz, mal von den Frauen zu den Männern. Die Männer von Energie Cottbus sind zurück in der zweiten Liga.
2: Ja, da geht ein Fußballmärchen weiter. Das ist richtig schön zu sehen. Letzte Saison noch ganz knapp gescheitert, sind sie jetzt zurück. Energie ist back in Liga 2 und das nach 12 Jahren Abstinenz. 12 Jahre, die ja super turbulent waren. Erst Abstieg aus der zweiten Liga, dann waren sie zwischenzeitlich sogar in die vierte Liga runter, haben sich da gefangen, sind wieder da. Und ganz ehrlich, die Freude merkt man allen an, den Fans, den Spielern und natürlich auch Trainer Klaus-Dieter Wollitz, wie man ihn im RBB nach dem Spiel gehört hat.
3: Wenn wir in die zweite Liga kommen, habe ich dem Präsident heute Morgen auch geschrieben, das ist wie andere in der Champions League. Das muss man wirklich so sagen, was hier geschaffen worden ist, das ist außergewöhnlich.
2: Ja, das ist außergewöhnlich und nächstes Jahr haben wir damit auch wirklich mal wieder so ein schönes Berlin-Brandenburg-Duell. Nicht nur bei den Frauen, sondern auch bei den Männern. Das liegt zum einen aber halt auch daran, dass Hertha den anvisierten Aufstieg nicht geschafft hat. Die sind nach so einer wirklich durchwachsenen Saison weiterhin zweitklassig. Bei der alten Dame vor allem das letzte Spiel gegen Bielefeld. Vergessen wir ganz schnell alle aus Hertha-Sicht, da gab es ja richtig auf den Deckel. Im Endeffekt muss man hier sagen, das Aufstieg war der Ziel. Die Realität ist so richtig tristes Mittelfeld aus Hertha-Sicht.
0: Fehlen nur noch die Männer von Union. Der Klassenerhalt war ja schon fix. Zum Saisonende gab es einen 4:0-Sieg gegen Augsburg. Eine Gala zum Abschied von Trainerin Marie-Louise Ether.
2: Total, das kann man genauso sagen. Und die Entwicklung, die man dieser Mannschaft unter Marie-Louise Ether angesehen hat, die ist wirklich sensationell. Spielerisch hat die aus dem Team wirklich tollen Fußball herausgekitzelt, weil sie aber Stand heute zu den Union Frauen wechselt, wird jetzt natürlich die Frage gestellt, wer übernimmt für sie, wer geht da ins Trainerrennen in der nächsten Saison, wer bringt eine andere Philosophie womöglich mit. Es gibt ein paar Gerüchte, noch ist nichts fix, wir warten mal ab, was passiert. Worauf sich der oder die neue Trainerin einstellen darf, ist aber ein Besuch im jetzt kleinsten Bundesliga-Dorf ever. TSG Hoffenheim lassen wir außen vor, ist ja ein Stadtteil von Sinsheim oder Ortsteil mit 36.000 Einwohnern insgesamt. Die SV Elversberg ist aus der zweiten Liga aufgestiegen in die erste Liga und damit geht es in der kommenden Saison für Union und alle anderen Bundesligisten in die saarländische Gemeinde mit sage und schreibe 7.400 414 Einwohnern. Das Stadion hat mehr Platz, als das Dorf Einwohner hat. Großartig.
0: Krass. Die Fußballsaison in den Top-Ligen in Deutschland ist vorbei. Für uns hat hier Ron Stocklers alles im Blick gehabt. Bei den Männern wird es eine kurze Sommerpause geben. In rund einem Monat beginnt dann die Fußball-Weltmeisterschaft in Kanada, Mexiko und den USA. Ganz lieben Dank, Ron.
2: Bitte.
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1: Fightmaster hat die erste nicht-binäre Hauptrolle in der Serie Grey's Anatomy gespielt. Ihre Figur Dr. Kai Bartley hat sich dadurch ausgezeichnet, dass die Charakterentwicklung sich eher auf Liebe und auf Wissenschaft konzentriert hat, statt jetzt ausschließlich auf die nicht-binäre Identität zu gehen. Und Fightmaster macht auch Musik. Und zwar gibt es einen ganz neuen Song, den wir auf unsere Playlist gepackt haben, hier bei Flux FM. Ist Teil des Debütalbums Tolerance. Wir hören Quicksand von Fightmaster. So

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2: Yunus ist ein Künstler aus Köln, aus der Nähe von Köln, da kommt er zumindest her, aus Troisdorf. 21 oder 22 müsste er mittlerweile alt sein und hat damals schon gewusst, ich möchte gerne Musiker werden. Das wusste er schon, als er ganz klein war. Hatte eine ziemlich komplizierte Familiensituation, es war wirklich nicht immer einfach für ihn und hat dann ja in der Schule, in den Pausen ganz viel auch rassistische Beleidigungen einstecken müssen und Schule gewechselt und ja, war alles irgendwie doof. Aber er selbst bringt sich das Gitarrespielen bei, nimmt Gesangsunterricht, spielt auf den Straßen seines Heimatbundeslandes Nordrhein-Westfalen und im Alter von 13 Jahren hat er dann seinen ersten Songtext fertig und damals war der von Battle Rap inspiriert und er erkennt auch, wie leicht ihm das Reimen fällt. Läuft und läuft und läuft und im Jahre 2026 ist er fleißig dabei zu musizieren und hat uns auch mal besucht mit einem seiner Songs, den er hier live performt hat, nämlich die rosa-rote Brille. Hier ist You.
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2: Mit Ralf Gulke. Rheinland-Pfalz hat einen neuen Ministerpräsidenten. Gordon Schnieder von der CDU erhielt 63 Ja-Stimmen und damit 8 Stimmen weniger als CDU und SPD Mandate haben. Nach 35 Jahren Opposition sitzt die CDU damit wieder in der Regierung. In der Opposition des Mainzer Landtages sind AfD und Grüne. Kriege, Extremwetter, Blackouts. Deutschland will besser für den Ernstfall vorbereitet sein. Darum will Bundesinnenminister Dobrindt den Zivilschutz massiv ausbauen und in den nächsten Jahren 10 Milliarden Euro investieren. Mit den Mitteln soll unter anderem das technische Hilfswerk gestärkt werden. Es gehe um konsequente Unterstützung der Ehrenamtler, so Dobrindt.
3: Was wir uns vorgenommen haben, ist, dass wir genau diese Stärken jetzt auch nutzen. Ich habe deutlich gemacht, dass man keine zivile Verteidigung organisieren kann, ohne dass man den ehrenamtlichen Teil des Bevölkerungsschutzes dort integriert, aber eben besser ausstattet und zusätzliche Ausbildungsmöglichkeiten gibt.
2: So sollen öffentliche Zufluchtsräume wie Bunker, Tunnel und Tiefgaragen erfasst und in die Warn-App Nina integriert werden. Berlins Lehrkräfte sollen entlastet werden. Darauf hat sich Schulsenatorin Günther Wünsch mit der Bildungsgewerkschaft GEW geeinigt. Geplant ist unter anderem ein unterrichtsfreier Tag für Lernentwicklungsgespräche an Grundschulen und eine weitere Entlastungsstunde für ältere Lehrkräfte. Das Thema Entlastung war jahrelang ein Dauerstreitpunkt zwischen Senat und Gewerkschaft. Vor einem Jahr war der Konflikt eskaliert, als die GEW die Lehrkräfte in der Abiturphase zu einem dreitägigen Warnstreik aufrief. Vor anderthalb Wochen war das Hauptgebäude der TU wegen Baumängeln geschlossen worden. Und noch immer ist unklar, wann es wieder öffnet. Wissenschaftssenatorin Ciborra wollte sich heute auf kein Datum festlegen. Was aktuell noch fehlt, ist zum Beispiel eine Gesamtübersicht über alle Schäden im Gebäude. Das iranische Außenministerium hat nach eigenen Angaben auf einen neuen US-Vorschlag zur Beendigung des Krieges reagiert. Teherans Bedenken seien der Gegenseite übermittelt worden, erklärte das Außenamt. Die Gespräche würden über den Vermittler Pakistan fortgesetzt. Hauptstreitpunkt ist anscheinend das iranische Atomprogramm. Unklar ist, ob es Annäherungen gibt. Soweit das Neueste aus der Flux FM Nachrichtenredaktion. Das Wetter. Heute allmählich Aufzug von Wolken. Am Abend besteht in Richtung Nordwesten ein leichtes Schauerrisiko. Die Höchstwerte liegen bei 21 Grad. Morgen nach Frühnebel ein Sonne-Wolken-Mix. Es kann schauern oder gewittern. Oft bleibt es aber auch trocken. Dazu wieder maximal 21 Grad.
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4: Kurz nach drei, Nadine ist am Mikrofon. Hallo.

LCD Sound System mit I Can Change am Montagnachmittag, kurz nach drei. Flux FM läuft und wir haben noch feine Gäste für euch in dieser Sendung. Später freuen wir uns auf zwei Grammy-nominierte Künstler, nämlich Manu Del Lago und Max ZT. Die beiden haben sich zu einem Duo zusammengeschlossen und was da für eine Klangwelt entsteht, das könnt ihr live erleben bei uns. Um 17.30 Uhr gibt es ein Interview und danach werden sie offenbar ihre Instrumente hier aufbauen. Dicke Koffer stehen schon vor dem Studio. Nachher wird alles hier aufgebaut und dann werden sie uns in ihre Klangwelt entführen. Und sie spielen sogar auch live in Berlin am übermorgigen Tag. Wo genau, verrate ich euch da nochmal. Und vielleicht ist das ja genau euer Ding. Denn ja, sowas passiert auch nicht alle Tage hier bei Flux FM, dass zwei wirklich so Ausnahmekünstler vorbeikommen und für euch ihre Instrumente zum Klingen bringen. Rabea Weiser ist auch zu Gast heute bei uns, eine spannende Autorin, die ein Buch geschrieben hat über ja den Schönheitswahn im Grunde, und zwar zum Thema Gesicht hat sie sich ausgelassen. Wie wir so schön wurden, heißt ja ihr aktuelles Buch, das sehr, sehr erfolgreich war, und sie betreibt seitdem den Schönheitssalon in der Urania, und da gibt es jeden Monat eine Veranstaltung, wo die Ästhetik der Gegenwart behandelt wird, und sie sagt selber, wir befinden uns an einem mediensoziologischen Scheideweg. Die Optionen unserer Selbstgestaltung und die Auffassung davon, was menschlich schön ist, verändern sich so rasant, dass ich ein großes Gesprächsbedürfnis wahrnehme. Und genau deshalb habe ich diese Reihe gestartet, den Schönheitssalon. Welches Thema morgen ansteht in Urania, das werden wir euch verraten. Und wir dürfen euch netterweise auch dann auf die Gästeliste setzen. 16.30 Uhr ist sie hier bei uns zu Besuch. Arlo Parks hören wir jetzt mit dem aktuellen Song Get Go.

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1: Klaxi ist ein brasilianisches Elektro-Duo mit Homebase in Deutschland. Clara und Gigatro machen zusammen einen Spagat zwischen lebendigem Chaos Rio de Janeiros und deutscher Präzision. Shoegaze, Dream Pop und Organic House. Hören wir mal rein. Ist bei uns auf der Playliste Before the Sun im Radio Chill Edit.

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1: Es ist ein viel benutztes Szenario im Science-Fiction-Genre. Wie sähe es aus, wenn sich die Natur eine zerstörte Welt wieder zurückerobert? Dua Saleh versucht das auf Of Earth and Wires in musikalischer Form. Wie die Storyline dieser Geschichte aussieht und was das mit der sudanesischen Heimat zu tun hat, das weiß mein Kollege Musikredakteur Daniel Meine.
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3: Was passiert, wenn die Welt, wie wir sie kennen, zusammenbricht und die Natur sich zwischen Kabeln und Maschinen ihren Platz zurückerobert? Und wie klingt die Hoffnung, wenn die eigene Heimat vom Krieg zerstört wird? Dua Saleh stellt auf dem neuen Album existenzielle Fragen. Of Earth and Wires pendelt zwischen tiefem Schmerz und unbändigem Lebenswillen. Aufgewachsen mit sudanesischen Wurzeln im amerikanischen Mittleren Westen, beobachtet Dua Saleh den Krieg im Sudan aus der Ferne. Ein Konflikt, der sich so anfühlt, als würde die eigene Welt kollabieren.
4: Vieles davon erinnert mich sehr deutlich an meine Familie. Und zwar aus dem Grund, dass ich persönlich davon betroffen bin, dass Menschen im Sudan aufgrund systemischer Gewalt ermordet werden oder sterben. Und dass sie nicht fliehen wollen, weil sie ihr Erbe nicht verlieren möchten oder nicht fliehen können, weil sie nicht das Geld dafür haben. Das Album hat mich aber auch sehr über meine Kernfamilie nachdenken lassen, über meine Eltern und meine Geschwister und über die Frage, wie man Zugang zu Informationen über die eigene Identität erhält.
3: Das gedankliche Konstrukt der Platte gleicht dabei einem postapokalyptischen Serienskript. Zwei Liebende, gefangen in einer von Kapitalismus und KI zerstörten Welt.
4: Sie haben den Krieg überlebt, Drohnen, Bombenangriffe und Überwachungskameras überstanden. Und jetzt stehen sie da und fragen sich, Moment mal, was? Wie war die Erde früher? Wie war es früher zu Hause? Und wie meistern wir diese Liebesgeschichte und überstehen das alles gemeinsam?
3: Die Frage nach Identität und Heimat beantwortet Dua Saleh mit traditionellen Instrumenten aus dem Nahen Osten, wie der kurzhalslaute Oud. Auf dem Album verschmelzen sudanesische Folk-Elemente mit warmen R&B-Strukturen und prallen gleichzeitig auf synthetische Effekte. Diese Dualität spiegelt den Konflikt zwischen Natur und einer unkontrolliert voranschreitenden Technologie wider. Entstanden ist diese musikalische Vielschichtigkeit jedoch überraschend spontan. Ohne jeglichen Druck und ohne konkrete Ziele arbeitet Dua Saleh mit befreundeten Musikschaffenden aus der alten Heimat Minnesota an den Stücken, darunter auch Justin Vernon von der Band Bon Iver.

0: Dass diese Leute den Sound mitgestalten, gibt meinem Publikum eine kleine Verschnaufpause und die Möglichkeit, sich ganz auf die Emotionen einzulassen. Als wir im Studio waren, war das alles sehr organisch. Ich dachte mir, ihr Kinder habt Spaß. Ich sitze einfach hier, weil ich gerade zu deprimiert bin. Aber vieles davon bestand einfach darin, dass ich die Sachen einfach hab geschehen lassen.
1: Letting the environment run as it does.
2: Die Produktion ist spielerisch leicht und bietet das dringend benötigte Fundament, um die inhaltlich schweren Themen tragen zu können. Trotz der düsteren Prämisse weigert sich dieses Album, in Resignation zu verfallen. Am Ende setzt Dichterin Aja Monet sogar ein Zeichen der Hoffnung.
0: Ich glaube, es war entscheidend, dass am Ende des Albums eine schwarze Frau zu Wort kommt. Das hat mir einfach viel mehr Trost gespendet, als ich während des gesamten Entstehungsprozesses dieses Albums erfahren habe.
2: Off Earth and Wires ist ein musikalischer Neuanfang, eine Suche nach Heimat und Identität und ein Plädoyer für den menschlichen Geist.
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4: Off Earth and Wires von Dua Saleh. Album der Woche bei uns. 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Juli spielt Dua Saleh im Berliner Gretchen. Wir dürfen es euch präsentieren und verlosen auch auf unserer Seite Gästelistenplätze. Und jetzt hören wir Dua Saleh.

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L'Imperatrice mit Medaille Igual. Flux FM läuft und ihr seid live dabei. Wie geil ist das denn? Wir hören jetzt Jalen Gonda, amerikanischer Soul-Sänger, mittlerweile wohnhaft in England. Und dieser Mann, der hat eine Stimme, das ist der Wahnsinn. Der ist sowas von vielfältig unterwegs, so in den späten 60er Jahren Soul, Funk, ein bisschen experimentierte auch rum mit Doo-Wop und Rock'n'Roll. Und ich habe ihn erlebt vor über 2 Jahren. Olivia Dean, die Grammy-Gewinnerin, die war eigentlich Hauptact und dann ist Jalen auf die Bühne vorher gegangen und man hat nur gedacht, was ist das denn? Wie krass ist das denn? Auch, also das war so ein Hammer-Doppelkonzert. Und dieser Mann, der hat seine neue Platte am Start und da wollen wir einen Song von hören. Jalen Gonda präsentiert übrigens von Flux FM am 14. Oktober im Huxleys. Notiert euch das und versucht doch gerne auch an Gästelistenplätze zu kommen, wenn es euch dann interessiert, über fluxfm.de. Hier ist der Mann mit Hang It on the Shelf.

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2: Mit Ralf Gulke. Der CDU-Politiker Gordon Schnieder ist zum neuen Ministerpräsidenten von Rheinland-Pfalz gewählt worden. Er führt eine Koalition aus CDU und SPD an, die erste in Rheinland-Pfalz überhaupt. In der Opposition sitzen AfD und Grüne. Zu Beginn der Sitzung richtete Alterspräsident Christian Bald auf, einen Appell an das neu gewählte Parlament, die Demokratie zu schützen.
3: Jeder einzelne von uns, egal auf welchem Platz, trägt die Verantwortung, achtsam zu sein gegenüber Versuchen, das demokratische System, geprägt von den Konsequenzen aus dem Nationalsozialismus, von innen her zu destabilisieren. Es geht darum, täglich Nein zu sagen zu Lüge, Hass und Hetze.
2: Der Landtag ist für 5 Jahre gewählt. Nach einem jahrelangen Konflikt sollen Berlins Lehrerinnen und Lehrer entlastet werden. Darauf hat sich die Bildungsgewerkschaft GEW mit Schulsenatorin Günther Wünsch geeinigt. Unter anderem soll es einen unterrichtsfreien Tag für Lernentwicklungsgespräche an Grundschulen geben. Außerdem bekommen ältere Lehrkräfte eine weitere Entlastungsstunde. Die vereinbarten Maßnahmen sollen ab dem kommenden Schuljahr schrittweise eine Wirkung erzielen. Nach der Schließung des Hauptgebäudes der TU laufen erste Reparaturarbeiten. Unter anderem wird der Schaden an einem Wasserrohr im Keller beseitigt, das über einem wichtigen Stromkabel verläuft. Wann das Gebäude wieder geöffnet werden kann, sei noch nicht abzusehen, so Wissenschaftssenatorin Schiborra. Man müsse sicherstellen, dass alle Brandschutzauflagen eingehalten werden. Bei massiven nächtlichen russischen Angriffen sind in der Ukraine mehr als 30 Menschen verletzt worden. Nach Angaben der Militärverwaltung gab es allein in der Stadt Dnipro 26 Verletzte durch Raketen, Drohnen, Artillerie und Fliegerbomben. Moskau hatte seine Luftangriffe auf zivile Ziele zuletzt ausgeweitet. Die Ukraine reagiert mit Gegenangriffen auf russisches Staatsgebiet. Ob Veggie-Burger oder Tofu-Wurst, nach einem jahrelangen Boom sinkt die Produktion von veganen und vegetarischen Fleischersatzprodukten erstmals leicht. Im vergangenen Jahr wurden knapp 125.000 Tonnen Fleischersatzprodukte hergestellt. Das waren 1,2% weniger als im Vorjahr, sagt das Statistische Bundesamt. Umgekehrt ist der Fleischkonsum in Deutschland zuletzt nach einigen Jahren wieder leicht gestiegen. Soweit das Neueste aus der Flux FM Nachrichtenredaktion. Das Wetter. Heute allmählich Aufzug von Wolken. Am Abend besteht in Richtung Nordwesten ein leichtes Schauerrisiko. Die Höchstwerte liegen bei 21 Grad. Morgen nach Frühnebel ein Sonne-Wolken-Mix. Es kann schauern oder gewittern. Oft bleibt es aber auch trocken. Dazu wieder maximal 21 Grad.
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4: Einen wunderschönen guten Tag, mein Name ist Kreuzer. Good luck, babe.

stick around. Circa Waves mit Stick Around, davor haben wir Chaperone gehört und Good Luck Babe. Flux FM läuft und jetzt Musik aus Frankreich und zwar von einem französischen Hip-Hop-, Funk- und Soul-Produzenten. Guts, würde ich jetzt sagen, aber wahrscheinlich nennt er sich Guts, so wie in seinem Heimatland es ausgesprochen wird. Sehr groove-lastige Musik mit vielen Samples, sehr funkig, ein bisschen Afrobeat ist dabei. Es gibt einen Track, der heißt Wanted Back, da unter anderem zu hören Patrice, The Studio School Voices New York City. Hört euch das mal an, uns gefällt's gut und es läuft ab und zu mal bei Flux FM, hoffentlich zu eurem Vergnügen.

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Messi von Lola Young. Immer mal wieder zwischendurch ein gern gehörter Song. Fila ist eine Künstlerin, die kommt aus Wien, da lebt sie, macht Indie-Folk, Singer-Songwriterin, die sich selber bezeichnet als die neue Lieblingskünstlerin deines inneren Kindes. Ihre Lieder sind sehr persönlich, sehr emotional. Und falls ihr Fans sein solltet von zum Beispiel auch der tollen Alice Phoebe Lou aus Südafrika oder Olivia Rodrigo, dann könnte auch Fila was für euch sein. Hört gerne mal ihren Song Method Acting, neu bei Flux FM. 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
1: Wir leben in einer Zeit, in der Gesichter ständig bewertet, bearbeitet, gefiltert und optimiert werden. Und noch nie konnten Menschen so leicht ihr Aussehen verändern. Und vielleicht haben sich gleichzeitig noch nie so viele Menschen aber auch ungenügend gefühlt. Botox in der Mittagspause, TikTok-Filter, Anti-Aging mit Mitte 20, das globale Einheitsgesicht auf Social Media. Die Schönheit ist längst kein Randthema mehr, sondern ein Teil unserer Welt, unserer Arbeitswelt, unserer Beziehung und unseres Selbstwertgefühls geworden. Die Kulturjournalistin und Autorin Rabea Weiser, die beschäftigt sich in ihrem Buch Wie wir so schön wurden genau mit diesen Fragen. Warum wollen Menschen immer schöner werden? Wann wurde gutes Aussehen zur moralischen Leistung? Und was passiert eigentlich mit einer Gesellschaft, wenn Schönheit plötzlich wie eine Pflicht wirkt? Dieses Buch ist im vergangenen Jahr rausgekommen, aber immer noch super brandaktuell und unfassbar gut geschrieben und gut recherchiert. Und ich habe mir gedacht, wir laden sie einfach mal ein, denn sie hat im Zuge dieses Buches auch ein weiteres tolles Projekt gestartet. Seit dem vergangenen Herbst ist sie auch Gastgeber des Schönheitssalons an der Berliner Urania und dort diskutiert sie regelmäßig mit Gästen aus Popkultur, Wissenschaft und Medien eben über Schönheitsideale, Ästhetik und die politischen Fragen hinter diesen ganzen Oberflächen. Und heute ist sie hier und ich sage herzlich willkommen, Rabea.
2: Hallo, vielen Dank für die Einladung.
1: Hi, ja, wir freuen uns total, dass du da bist. Du hast sogar dein Buch hier selber mitgebracht mit 1000 Post-its drin.
2: Ja, das schon ist oft, mein Leseexemplar.
1: Schon oft drauf vorgelesen wahrscheinlich.
2: Ja, genau.
1: Bevor wir zu deinem Schönheitssalon kommen, wo wir euch netterweise auch auf die Gästeliste setzen dürfen, vielleicht nimmst du uns gerne nochmal mit, auch für diejenigen, die es nicht mitbekommen haben sollten oder andere haben es im Schrank stehen und sagen, geiles Buch. Wie bist du dazu gekommen, dich diesem wirklich spannenden Thema, dieser Schönheit, des Schönheitswahns generell zu widmen und auch mal Gesicht, Augen, Kinn, Ästhetik, alles auseinanderzunehmen?
2: Ja, also ich habe mich privat schon länger damit befasst. Ich habe in den 10er-Jahren total viele YouTube-Tutorials geguckt und habe natürlich auch gemerkt, wie ich selber geinfluenced wurde. Dann kam irgendwann die Pandemie und ich habe gemerkt, wie ich so Abstand gewonnen habe von diesem ganzen Wahnsinn. Aber diese Fragen ließen eigentlich nicht nach, dass ich mich gerade in so Body-Positivity-Debatten gefragt habe, was ist eigentlich so eine Art von zivilisatorischer Schönheit oder zivilisatorisches Schönheitsempfinden, wo wir sagen, ich möchte tolerant sein und ich möchte alles gut finden können. Mhm. Und wo meldet sich dann doch immer so eine archaische Affenstimme in mir, die sagt, nee, sorry, kannst du nicht schön finden. Mhm. Und das wollte ich einfach sehr grundsätzlich mal für mich klären, diese Frage. Und dann kam die Idee zu diesem Buch, weil ich eben dachte, da hat sich in den letzten 15 Jahren so viel durch Social Media verändert. Ich möchte jetzt einfach mal begreifen, was passiert mit unseren Gesichtern und wie verändern wir die Kommunikationsfähigkeit unserer Gesichter eigentlich gerade.
1: Und wenn viele auf ihrem Handy ihr Gesicht per Filter verändern und selber schon, also das posten oder sich so darstellen in Videos, aber auch in Fotos und dann zum Arzt gehen und sagen, guck mal, so will ich eigentlich jetzt, so will ich jetzt aussehen. Mhm. Das ist ja auch ein Phänomen, eigentlich ein erschreckendes Phänomen.
2: Ja, total. Also es verschiebt sich natürlich auch die, in Anführungszeichen, Norm, also der Durchschnitt dessen, was wir für normal in unserer Gesellschaft oder für normal für ein menschliches Gesicht halten. Ne? Also das ist, glaube ich, etwas, was wir wirklich festsetzen oder was klar festgestellt ist, dass wir viel größere Ansprüche an unser menschliches Gesicht, an überhaupt an unseren Körper haben, seit es diese sehr, sehr immersiven Bilderwelten in Social Media gibt. Also seit wir den ganzen Tag mit Gesichtern und Körpern umgeben sind, die auch alle auf irgendeine Art und Weise optimiert sind, ob es jetzt durch Filter oder durch Schminke oder durch ästhetisch-chirurgische Eingriffe sind.
1: Ja, es gab so ein schönes Zitat und jetzt finde ich das gerade nicht, aber du hast die Kardashians und auch Herrn Trump als die Punkt unserer Zeit bezeichnet.
2: Naja, das ist, würde ich sagen, das ist die Aristokratie. Jetzt kann ich selber nicht aussprechen. Ich hatte noch keinen Kaffee. Die Aristokratie unserer Zeit. Früher waren die, war der Adel, waren die herrschenden, mächtigen Menschen diejenigen, von denen Bilder produziert wurden. Und die Menschen, von denen Bilder gemacht wurden oder Statuen, Gemälde, konnten natürlich auch dadurch Schönheitsideale prägen und sagen, guck mal, so sehe ich aus, ich bin hier mächtig, ich habe das Sagen, ihr wollt sicherlich alle genauso aussehen. Und so viel anders ist das, was wir von den Trumps oder von der Trump-Administration sehen, das berühmte Mar-a-Lago-Face oder vom Kardashian-Jenner-Clan auch nicht. Die haben wahnsinnige Macht, sie sind jetzt nicht mehr adelig, aber sie haben soziale, kulturelle, politische Macht und produzieren wahnsinnig viele Bilder. Das bedingt sich natürlich auch gegenseitig. Und dadurch sind sie in der Lage, auch Schönheitsideale zu formen und immer wieder neu. Also wenn die Kardashians jetzt keinen Bock mehr auf Filler und dicke Hintern haben, dann lassen sie sich das wieder rausnehmen.
1: Mhm. Du hast ja dein Buch in Kapitel eingeteilt. Im Grunde ist es wie so eine Landkarte des Gesichts. Ne? Die Augen, die Brauen, die Nase, der Mund, die Haut, die Mängel. Welcher Teil war für dich auch am faszinierendsten? Hast du, wo du auch noch riesige Erkenntnisse selber dazu gewonnen hast? Und dachte, ach krass, und von der Antike bis jetzt ins Jahr 2025, 26. Oder war alles irgendwie so eine richtige Reise für dich?
2: Nee, ich habe tatsächlich mit den Augenbrauen angefangen, weil das war für mich am faszinierendsten, was in den letzten 10 Jahren da passiert ist. Wir haben das, also Menschen, die so ein bisschen mit einem Blick für Schminke und Kosmetik durch die Welt gehen, sehen, dass plötzlich alle so buschige Augenbrauen hatten, so vor 5 Jahren. Und dann wurden die so balkenartig geschminkt und es sah fast lächerlich aus. Inzwischen sind sie wieder bleistiftdünn gezupft bei jungen Frauen, die so ein bisschen den modischen Ton angeben. Und ich fragte mich halt, was ist denn los mit Augenbrauen? Warum müssen wir uns jetzt darum kümmern? Also es waren doch immer Lippen, Haut und Augen-Make-up, aber jetzt die Brauen. Und da dann in so eine Kulturgeschichte zu gehen und zu gucken, wie haben es eigentlich die alten Ägypter gemacht und wie hat sich das im 16., 17. Jahrhundert entwickelt. Queen Elizabeth I. hat sich die Augenbrauen abrasiert, ist im Moment auch gerade wieder angesagt, oder Augenbrauen-Bleaching. Und was macht das eigentlich mit einem Gesicht, mit der Ausdrucksfähigkeit des Gesichts? Und dann wiederum immer so grundierende anthropologische Fragen. Warum haben wir eigentlich noch Augenbrauen? Sind doch eigentlich gar nicht mehr nützlich, weil wir haben ja sonst kaum noch Fell am Körper. Wenn wir sie noch haben, dann haben sie einen Zweck. Welchen Zweck haben sie? Das steht im Buch.
1: Die Augen verraten ja auch ganz viel über uns. Augen sind auch etwas Faszinierendes. Da widmest du dich ja auch sehr, sehr ausführlich diesem Kapitel. Warum ist das so? Warum lassen die Augen tief blicken, sage ich jetzt mal?
2: Na, die Augen haben ja noch so eine Doppelfunktion. Ne? Also einerseits sprechen die wortlos und drücken einen, ja, wenn man so will, seelische Zustände aus und drücken, oder wenn man nicht so religiös dran geht, Gefühlszustände aus. Und auf der anderen Seite sind sie eben das Fenster, durch das wir die Welt wahrnehmen. Ne? Also alles, was man sagt, die sogenannte abendländische Kultur ist eine von der visuellen Wahrnehmung geprägte. Also ohne den Sehsinn gäbe es das, was wir uns hier in ein paar Jahrtausenden zusammengereimt haben, gar nicht so, wie wir es aufgeschrieben haben. Mhm. Und die Augen, das verraten total viel psychologische, kognitionswissenschaftliche Forschungen, vor allen Dingen aber auch aus dem Bereich der Autismusforschung. Die Augen verraten ganz viel Emotionen und sind eben auch die Wahrnehmungsmittel, mit denen wir Emotionen lesen können, Gesichter lesen können. Und da jetzt der Zirkel zur Autismusforschung, man hat eben rausgefunden in Cambridge, dass autistische Menschen oder Menschen auf diesem Spektrum, auf dem autistischen Spektrum, Schwierigkeiten haben, Emotionen zu lesen, verschiedene Emotionszustände zu lesen. Und also so bin ich eigentlich, weil du fragtest, du hast das Gesicht so aufgeteilt. Ja, ich bin eigentlich alle Merkmale des Gesichts so abgeschritten und habe mich immer gefragt, was sollen die eigentlich physiologisch leisten? Warum haben wir die? Warum sind die so gebaut? Mhm. Und wie verändert sich ihre Funktion, wenn wir sie anders gestalten? Also was passiert denn mit den Augen, wenn ich die größer male? Oder wenn ich einen dunklen Lidstrich male, einen dunklen Kajalstrich? Warum und wann haben Männer angefangen? Wir kennen das aus Rock'n'Roll-Musik, also aus subversiven Jugendkulturen. Woher kommt das eigentlich, dass junge Männer schwarzen Kajal tragen und was drücken die damit aus? Was für seelische Zustände? Welche Vorgänger gibt's? Das geht auch schon wieder 3000 Jahre zurück und ich bin da so in 1000 Wurmlöcher gefallen in der Suche nach Erklärungen.
1: Du sprichst ja auch von diesem Doomscrolling und wenn man dann am Tag bis zu 5000 Gesichter sieht, was einem vielleicht, bevor man ins Bett geht und die Augen zumacht, dann gar nicht so bewusst ist, aber was man für eine Menge von Gesichtern, Ausdrücken, Trends und so weiter, Schönheitsidealen vorgeführt bekommt, kann dein Buch, wenn man so hinter die Kulissen blickt, auch etwas Entlastendes haben? Also hast du auch Rückmeldungen von Menschen gekriegt, die gesagt haben, es ist so gut, dass ich das mal so, dass man mal weiß, in welchen Blasen man sich immer so bewegt und dass das ja, und dass man eigentlich einem Trend folgt, aber das müsste man ja vielleicht gar nicht.
2: Ja, also tatsächlich habe ich ähnliche Rückmeldungen bekommen und das war mir auch immer ein Anliegen. Also nicht zu sagen, hey, diese Beauty-Kultur und diese überbordende Beschäftigung mit dem Aussehen ist mir so wichtig, dass ich finde, damit müssten alle ihren Tagesablauf verbringen, sondern andersrum. Ich finde, es passiert gerade so viel. Es wird auch auf eine Art und Weise toxisch, dass ich finde, wir brauchen da so eine neue, ich nenne es immer Aesthetic Literacy. Wir müssen verstehen, was da gerade passiert, medial und ästhetisch in Gesichtern, um auch einen Schritt zurückgehen zu können, um zu sagen, ey, ich mache da jetzt nicht mit, weil ich weiß schon, was es bedeutet. Ich weiß, wo es herkommt. Ich finde, das möchte ich nicht unterstützen. Und auf der anderen Seite, auch durch ganz viele sozialpsychologische Studien, die ich durchgekämmt habe, ist mir dann auch aufgegangen, dass das, was ich sagte, dass sich diese Norm oder der empfundene Durchschnitt verschoben hat, dass aber ganz viele Effekte, die wir sozialpsychologisch kennen, zum Beispiel dieser sogenannte Halo-Effekt, über den immer viel gesprochen wird, also Menschen, die attraktiver sind, haben soziale Vorteile, werden als klüger und liebenswürdiger wahrgenommen, dass dieser Effekt schon eintritt, wenn wir komplett durchschnittlich aussehen. Aber niemand von uns will durchschnittlich aussehen. Wir wollen alle viel, viel besser aussehen als der Durchschnitt. Und Durchschnittlichkeit sieht einfach komplett normal, unauffällig aus. Und als ich, das waren dann, es gibt auch nur eine Amerikanerin, die diese Forschung so vorantreibt. Alle anderen halten so ein bisschen dagegen, aber ich finde ihren Ansatz total interessant, weil der eben so entlastend ist, ne? Weil man feststellt, wir können uns eigentlich, wenn es um diesen Halo-Effekt, Pretty Privilege und so, ein bisschen entspannen. Das ist okay, normal auszusehen und das ist vor allen Dingen, wenn wir menschheitsgeschichtlich drauf gucken, total wichtig, normal auszusehen.
1: Wie wir so schön wurden, heißt dein Buch, eine Biografie des Gesichts. Und du hast parallel dazu ja auch den Schönheitssalon ins Leben gerufen. Da wollen wir jetzt gleich drüber sprechen. Der ist nämlich morgen mal wieder. Mhm. Und zwar in Urania. Ja. Ganz kurz schon mal das Thema. Wir spielen eine Musik und dann erzählst du uns ein bisschen mehr dazu. Ja?
2: Ja.
1: Thema?
2: Thema. Beauty-Werbung online, gehört das eigentlich auf den Index?
1: Aha. Wir dürfen euch auf die Gästeliste setzen. Hören aber jetzt erstmal die tolle Olivia Dean auf

0: Olivia Dean, So Easy to Fall in Love. 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Rabea Weiser ist immer noch bei uns, die Autorin des Buches Wie wir so schön wurden, eine Biografie des Gesichts. Aber Rabea macht noch viel mehr, unter anderem auch ihren Schönheitssalon, und zwar in Orania Berlin. Der ist einmal im Monat und morgen ist es soweit. Und du bist netterweise hier, hast heute ein bisschen Zeit für uns und darfst auch die Hörerschaft einladen und ihr dürft hingehen. Du hast ein interessantes Thema dir diesmal ausgesucht, und zwar geht es um Beauty-Werbung online. Gehört das auf den Index?
1: Klingt ein bisschen scharf, ne? Also es geht mir jetzt nicht darum, um Social-Media-Verbote zu diskutieren oder insgesamt sehr restriktiv aufzutreten. Aber ich stelle mir die Frage, ob das, was Jugendliche in sozialen Medien an Beauty-Kultur so sehen und wie sie beeinflusst werden durch werbliche Inhalte, ob das eigentlich wirklich gesund ist. Und ich glaube, diese Frage stellen sich viele Eltern mit jugendlichen Kindern, die feststellen, dass da, dass die anfangen, an sich herum zu optimieren oder dass die eben mit Idealvorstellungen um die Ecke kommen, wo man gar nicht mehr weiß, was denn jetzt kaputt gegangen. Also wo bist du denn abgebogen? Mhm. Was hast du dir denn angeguckt?
0: Ja.
1: Und warum kaufst du das jetzt von deinem Taschengeld? Warum kaufst du dir, du bist 12, warum kaufst du dir jetzt Antifaltenseren? Also bitte. So, also ne, aus dieser Verwunderung heraus habe ich mich an die Vorsitzende der Bundesprüfstelle für jugendgefährdende Medien gewandt,
0: ja,
1: und gefragt,
0: passt auch dann.
1: Was sagen Sie denn dazu? Müsste man da mal eingreifen? Und wenn sie sagt, ja, da müsste man eingreifen, dann möchte ich gerne von ihr wissen, was dann so ein Vorgang ist. Also wie geht das denn eigentlich? Ne? Wie entscheidet dieses Gremium der Bundesregierung darüber, welche Inhalte indiziert werden? Ich meine, wir sind hier bei einem Popmusiksender, ne? Also alle sind so ein bisschen allergisch gegen die Indizierung von subkulturellen Inhalten. Kennen wir alles von früher. Niemand hat was gegen Rockmusik.
0: Ja, aber ich meine, wo fängt es an, wenn es genau erst Content ist und irgendwann ist es dann Werbung, ne? Also man, ja, hat jemanden, folgt jemandem oder meinetwegen einer weiblichen Person, die sich schminkt oder die irgendwie, ja, das ganz cool macht, und man denkt am Anfang, ist ja auch total sympathisch und die hat ja voll Talent dafür und einen guten Blick und, mhm, wenn ich das auch könnte, und auf einmal spült dann irgendein Produkt da rein und man, der Übergang ist dann so fließend.
1: Genau, die Übergänge sind, glaube ich, auch nicht so richtig klar definiert. Also der Werberat sagt was anderes als die UN-Kinderrechtsgrundsätze oder die Jugendschutzrichtlinien der Bundesregierung. Also es ist alles ein bisschen vage, und so wie mir Frau Mörle von der Bundeszentrale schon im Vorgespräch sagte, müssen da einfach sehr, sehr viele Grundrechte gegeneinander abgewogen werden. Ne? Kinder haben ein Recht auf Schutz, aber sie haben halt auch ein Recht auf Teilhabe und Meinungsfreiheit. Und wenn die sagen, ich möchte dabei sein und meine Freunde sind auch alle dabei, mhm, und ich finde es voll cool, dann muss man halt verschiedene Kinderrechte und menschliche Grundrechte gegeneinander abwägen. Das finde ich eine total spannende Frage, weil klar, wir können uns nicht einfach hinstellen und sagen, es gehört alles verboten, sondern das wird ja auch Gründe haben, warum es bisher nicht verboten ist, beziehungsweise warum diese Verfahren alle so wahnsinnig lang dauern.
0: Aber wenn man jetzt mit 14 anfängt, Anti-Aging-Produkte zu kaufen, was für eine Überzeugungskraft muss eine Person haben? Was werden einem da für Sachen erzählt, die man ja teilweise als erwachsene Person noch nicht mal braucht?
1: Genau, das ist nochmal was anderes. Also natürlich lernen die meisten Kinder von ihren Eltern und in diesem Fall besonders junge Mädchen von ihren Müttern, wie man auf sich selber achtet, welche Routinen man entwickelt und welche Produkte dazugehören, auch welche Ängste übertragen werden. Ne? Also wenn die Mutter schon mit Mitte 30 vorm Spiegel steht und irgendwie Falten zählt, dann steht daneben ein kleines Mädchen und denkt sich, ach so, Falten sind echt böse, ne? Muss ich aufpassen. Und dann sagt mir jemand auf Social Media, also genau, damit du einen glatten Teint behältst, musst du dies und jenes.
0: Und rechtzeitig anfangen.
1: Genau, und dann gibt es halt Get Ready With Me, morgendliche Make-up und Hautpflegeroutinen, bevor die Kinder zur Schule gehen. Ich bin wirklich Kind. Ich glaube, wir alle hätten in dem Alter was Besseres zu tun. auch im Erwachsenenalter haben wir eigentlich was Besseres zu tun, als solche Routinen durchzuspulen.
0: Wenn da morgen der Schönheitssalon ist, wann geht das genau los?
1: Es geht um 19.30 Uhr los. Wir sind 1,5 Stunden auf der Bühne. Es gibt natürlich auch Publikumsbeteiligung. Alle können nochmal ihre Fragen loswerden. Und hinterher kann man im Foyer der Urania noch ein bisschen zusammenstehen und weiterreden. Also darum geht es mir eigentlich in dem Salon, dass da auch so ein gesellschaftliches Gespräch in Gang kommt. Mit Menschen, die sich mit Alltagsästhetik gerne beschäftigen, aber eben auch mit den politischen und sozialen Fragen, die da dranhängen.
0: Ja, super spannendes Thema. Wenn ihr sagt, es interessiert mich sehr und ich hätte auch total viele Fragen, auch an diese Dame von der Bundesanstalt, dann geht doch da auf jeden Fall hin. Wir dürfen euch auf die Gästeliste setzen, fluxfm.de/win. Gebt doch da mal einen Schönheitssalon bitte ein und dann versuchen wir das mit den Gästelistentickets für euch klar zu machen. Nach deinem Buch, wie wir so schön wurden, gehst man jetzt anders durch die Straßen, guckt man Menschen anders ins Gesicht und hat einen anderen Blick auf Ästhetik, Schönheit, Schönheitsideale oder wie auch immer? Also hat sich da bei dir grundlegend was verändert?
1: Schon das Verständnis über die Gemachtheit vieler Gesichter, ne? Also zu sehen, ah ja, da ist das und das passiert, alles klar, findest du gut oder was? aber eben auch, ich gucke einfach viel, viel mehr in Gesichter. Also ich versuche bewusst, mein Handy in der Tasche zu lassen, während alle in der Bahn auf ihr Handy gucken. Und ich gucke mir deren Gesichter an und versuche irgendwie so ein bisschen, naja, ich bin dann so Sherlock Holmes und versuche so, zu deduzieren, aha, was sie wohl für ein Leben führen. Ich finde es ganz interessant.
0: Und könntest du zum Abschluss noch vielleicht etwas Befreiendes für die Hörerschaft, falls der ein oder andere, die ein oder andere das gut gebrauchen kann, wenn man sich selber in so einer Spirale vielleicht befindet und auch immer am Scrollen ist und denkt, okay, aber das ist auch cool. Und wenn ich mich im Spiegel angucke, so richtig zufrieden bin ich nicht, dass man einfach vielleicht mal loslassen kann und akzeptiert, dass man doch schön ist und gar nicht so aussehen muss wie das, was einem da angeblich als der heißeste Scheiß verkauft wird. Und wenn man das nicht mitmacht, dann bist du halt nicht schön, was Blödsinn ist.
1: Was war die Frage?
0: Ja, vielleicht könntest du abschließend dazu nochmal aus deinen Erfahrungen, die du jetzt aufgeschrieben hast und recherchiert hast, sagen, wie man sich davon so das auch mal so ein bisschen abschütteln kann und mal eine ruhige Kugel schieben kann.
1: Ja. Also gut, ich kann natürlich empfehlen, das Buch zu lesen, weil das letzte Kapitel sich tatsächlich um genau diese Frage dreht, wie werden wir eigentlich fertig mit diesen Idealen, mit denen wir umstellt sind. Und ganz am Ende des Buches erwähne ich eine Zen-Prozedur. Es gibt eine Frau, die ein Buch darüber geschrieben hat, wie sie sich selber 3 Stunden lang im Spiegel angeschaut hat und das protokolliert hat, was ihr durch den Kopf ging, was sie in ihrem Gesicht entdeckt hat, wie sie gelernt hat, ihr Gesicht auch in einer Genealogie ihrer Familie, ihrer Eltern zu sehen und auch die Spuren des Lebens darin zu erkennen und zu sagen, das ist doch schon ganz gut, dass ich das alles sehe und dass ich mich daran erinnere, woher jetzt diese größere Sommersprosse kommt, weil in dem einen Sommer, ich erinnere mich genau. Und so, also einfach ein bisschen liebevoller auf Menschen und Gesichter und was das Leben ihnen zufügt, zu entwickeln.
0: Rabea, vielen Dank, dass du heute hier bist. Dein Schönheitssalon morgen um 19.30 Uhr in der Urania Berlin. fluxfm.de/win, da einfach Schönheitssalon mal eingeben als Stichwort und dann wollen wir euch zu Gästelistenplätzen verhelfen und wenn ihr auch Interesse am Buch habt, dann holt es euch, wie es heißt, Wie wir so schön wurden, eine Biografie des Gesichts. Alles Gute für dich und bis zum nächsten Schönheitssalon, oder?
1: Dankeschön, ja. Vielen
0: Dank. Wir hören die Hives mit Roll Out the Red Carpet, das passt doch.

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2: Mit Ralf Gulke. Gordon Schnieder ist neuer Ministerpräsident von Rheinland-Pfalz. In der konstituierenden Sitzung des Landtags in Mainz erhielt der CDU-Politiker 63 Stimmen. Das waren 8 weniger, als die neuen Koalitionsfraktionen von CDU und SPD Mandate haben. Schnieder löst den bisherigen Amtsinhaber Alexander Schweizer von der SPD ab. SPD-Fraktionschef Matthias Miersch sieht die Demokratie in Deutschland in Gefahr. Es gäbe mit dem Aufstieg der AfD eine Situation wie noch nie in der Geschichte der Bundesrepublik Deutschland, sagte er dem TV-Sender Welt. In anderen Ländern sehe man, wozu das führen kann.
3: Ich weiß, das ist alles nicht einfach. Aber am Ende muss man immer wieder sehen, was steht eigentlich auf dem Spiel. Und wir sind in einem Land mit allen Defiziten, die wir auch haben. Aber viele Menschen auf dieser Welt würden sich danach sehnen, hier weiter zu leben in diesem Land. Und deswegen hoffe ich, dass die Demokratinnen und Demokraten am Ende auch diese Auseinandersetzung gewinnen.
2: Ausdrücklich stellte sich Miersch hinter Warnungen des thüringischen Innenministers Georg Mayer vor Risiken für die Sicherheit im Fall eines Wahlsiegs der AfD in Sachsen-Anhalt. Nach einem jahrelangen Konflikt sollen Berlins Lehrerinnen und Lehrer entlastet werden. Darauf hat sich die Bildungsgewerkschaft GEW mit Schulsenatorin Günter Wünsch geeinigt. Unter anderem soll es einen unterrichtsfreien Tag für Lernentwicklungsgespräche an Grundschulen geben. Außerdem bekommen ältere Lehrkräfte eine weitere Entlastungsstunde. Die vereinbarten Maßnahmen sollen ab dem kommenden Schuljahr schrittweise eine Wirkung erzielen. Nach der Schließung des Hauptgebäudes der TU laufen erste Reparaturarbeiten. Unter anderem wird der Schaden an einem Wasserrohr im Keller beseitigt, das über einem wichtigen Stromkabel verläuft. Wann das Gebäude wieder geöffnet werden kann, sei noch nicht abzusehen, so Wissenschaftssenatorin Schiborra. Man müsse sicherstellen, dass alle Brandschutzauflagen eingehalten werden. Bei massiven nächtlichen russischen Angriffen sind in der Ukraine mehr als 30 Menschen verletzt worden. Nach Angaben der Militärverwaltung gab es allein in der Stadt Dnipro 26 Verletzte durch Raketen, Drohnen, Artillerie und Fliegerbomben. Moskau hatte seine Luftangriffe auf zivile Ziele zuletzt ausgeweitet. Die Ukraine reagiert mit Gegenangriffen auf russisches Staatsgebiet. Soweit das Neueste aus der Flux FM Nachrichtenredaktion. Das Wetter. Heute allmählich Aufzug von Wolken. Am Abend besteht in Richtung Nordwesten ein leichtes Schauerrisiko. Die Höchstwerte liegen bei 21 Grad. Morgen nach Frühnebel ein Sonne-Wolken-Mix. Es kann schauern oder gewittern. Oft bleibt es aber auch trocken. Dazu wieder maximal 21 Grad.
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4: Hallöchen zusammen. Kurz nach 5. Nadine Kreuzer ist am Mikrofon.

0: Jungle mit Carry On. Diese Band wird im Herbst auflaufen in Berlin am 8. November spielen sie. Habe ich mal geguckt, ne? Weil ich bin ja Jungle-Fan. Aber das war ja ganz schön, ne? Kostet ja auch Geld, ne? Sowas.
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0: Ja, kommen wir jetzt mal zu musikalischen Künstlerinnen und Künstlern, die vielleicht noch nicht ganz Uber-Arena-mäßig unterwegs sind, aber dafür auch ganz fantastische Musik machen und vor allen Dingen kostenlos zu sehen sind bei uns im Flugsbau. 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Mai, am übermorgigen Tag, ist es wieder soweit. 18 Uhr geht's los, der Eintritt ist frei und wir würden uns total freuen, wenn ihr kommt und wieder handverlesene Live-Acts entdeckt mit uns, leckere 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Und Pavelle und Schnell kommen vorbei. 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Und da haben sie so ihre eigene Nische gefunden. Kommen aus Berlin und würden sich ebenfalls freuen, wenn ihr als große begeisterte Meute vor der Bühne steht und lässig mit einem Kaltgetränk in der Hand ihre Musik feiert. Also am übermorgigen Tag Bergfest wieder hier im Flugsbau. Pfuhlstraße 5, da sind wir zu Hause direkt an der Spree. Einfach am Schlesi raushüpfen und rüberlaufen, die liebsten Freunde einfach mitnehmen und einen schönen mitten wöchentlichen Abend haben am Mittwoch ab 18 Uhr. Pavelle und Schnell hören wir uns jetzt auch an. Hier sind sie mit dem Song Seitenstiche.
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0: Clock Opera mit Closer.
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0: Das sympathische Geschwisterduo aus Newport, Australien ist zurück. Na, wer könnte das sein? Angus and Julia Stone, die ja zusammen musizieren, produzieren und ihre Songs schreiben, Indie-Pop, folkig, ach, wer kennt nicht, Big Jet Plane und hat da schon zu, ach, sich weggeträumt oder vielleicht hat auch irgendein Mensch die Gitarre in die Hand genommen und den Song mal nachgespielt. Das ist auch so ein richtig schöner Gitarrenlern-Song. Geschrieben haben sie die aktuelle Platte auf der griechischen Insel Hydra. Zwischen Konzerten ihrer letzten Tour und da fangen sie so ein bisschen die Wärme eines Abends ein, an dem Musik die Fremdheit der Menschen, die am Anfang noch herrscht, dann einfach so sich auflöst und man sich so richtig sympathisch begegnen kann. Wir hören ein ganz aktuelles Stück von Angus and Julia Stone hier auf Flux FM, Karaoke Bar.

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1: Ich habe es ja schon angekündigt, heute kommen zwei ganz tolle Musiker zu Besuch. Zwei Grammy-nominierte Musiker, die ganz spannende Instrumente spielen und auch ihre Instrumente völlig neu denken. Manu de Lago ist hier und Max ZT. Und ich sage herzlich willkommen. Wie toll, dass ihr hier seid. Happy to have you here.
2: Thank you.
3: Hallo.
1: Hi, wie schön. Ja, wir freuen uns sehr. Ihr seid auf einer Tour gerade. Übermorgen werdet ihr in Berlin spielen. So the day after tomorrow you're going to play in Berlin.
2: Yes.
1: You're on a little tour right now. Tomorrow you're going to Schweinfurt. Do you go also over the borders of Germany or is this a German tour right now?
3: We have about 30 concerts across Europe. So it's been a lot in the UK and Austria, Slovenia, Switzerland, mm-hmm. Germany, Italy. So quite a few countries.
1: Mm-hmm. Wow, also Sie sind gerade ordentlich unterwegs international. Ich kann noch ein bisschen mehr dazu erzählen. Ich hoffe, ich sage die richtigen Dinge. Manu de Lago, du kommst aus Tirol eigentlich. Ob du da noch wohnst, das kannst du uns ja gleich mal erzählen. Du bist einer der wichtigsten modernen Handpan-Spieler weltweit und arbeitest ja schon mit ganz tollen Künstlerinnen und Künstlern zusammen. Da bleibt dann ja der Atemstock mit Björk, mit Anushka Shankar, mit dem Cinematic Orchestra, mit Olafur Arnolds, glaube ich, auch schon. Hast international auf ganz vielen Bühnen gespielt, von London bis New York und eben da deine Klangkunst zum Besten gegeben. Und mit Max bist du befreundet, jetzt auch schon, glaube ich, viele Jahre. Ihr kennt euch schon länger, wenn ich richtig informiert bin. Und wiederum, NPR hat dich als Jimi Hendrix des Hackbretts bezeichnet. That's a compliment. Du kommst aus Brooklyn und ihr beide macht zusammen Musik. Und wir wollen natürlich wissen, seit wann macht ihr schon zusammen Musik? Wie ist es dazu gekommen? Und in was für eine Klangwelt entführt ihr euch erstmal selbst? Wie ist dieses Zusammenspiel? Wie funktioniert das? Und auf was können wir uns freuen am übermorgigen Tag? Und dann dürfen wir euch netterweise auch noch auf die Gästeliste setzen. So, jetzt habe ich genug gequatscht. So, Herr Tiroler, jetzt fangen Sie doch mal an. Erzähl mal ein bisschen.
3: Ja, wir haben uns vor ungefähr 9 Jahren kennengelernt und sind eben draufgekommen, dass diese zwei Instrumente, Hackbrett und Handpan, sehr interessant und besonders zusammengehen. Und wir haben uns aber auch sehr gut verstanden und haben dann experimentiert mehrere Jahre, immer wenn wir uns getroffen haben, entweder wenn ich in New York war oder wenn Max in London war, wo ich gewohnt habe. Dann haben wir gemeinsam improvisiert und so sind so langsam Stücke entstanden. Und vor gut einem Jahr haben wir uns dann ins Studio begeben, oder eigentlich nicht in ein Studio, sondern in ein Kloster, ein sehr schönes Kloster, ein altes Kloster aus dem 13. Jahrhundert. Und dort haben wir das Album Deuce aufgenommen. Mhm. Und eben dieses Album haben wir im Februar vor 3 Monaten released. Und jetzt sind wir auf Tour, seit März sind wir auf Tour. Also wir haben jetzt bald 30 Konzerte gespielt.
1: Wow. How's the reception when you are on tour? How do the people react? Is it like you're in trance? You're taking them with you on a journey? Or how can you explain that?
2: Yeah, that's probably a good example. We try to create these environments and these type of, to evoke imagery in people. And so when they're sitting there, they can kind of just forget about everything else and just be in the moment, mm-hmm. which is hard. Mm-hmm. It's hard to do, but that's our goal, is to get ourselves there as well as our audience.
1: And you're a master at the Hackbrett.
2: Maybe, we'll see.
1: Come on, he's modest. Is he modest?
3: He's very modest, yeah, he's incredible. He's yeah. absolute master of the Hackbrett, or hammer dulcimer, as it's called in the States.
2: So. Yeah.
1: But where has this Hackbrett its origins?
2: The origin of the instrument is actually Persian, about 4,000 years ago. Mm-hmm. And there's maybe 15 to 20 different versions of the instrument. And when the European settlers came to the United States and settled in the Appalachian Mountains on the East Coast, mm-hmm. they brought their form of the instrument, and it slowly morphed and became what's known as the hammered dulcimer in the U.S.
1: Uh-huh. And with which instruments did you start?
2: I started on this instrument when I was 7.
1: Ah.
2: So it's been pretty much my whole life. You know, I dream in it.
1: And when you met Manu and with his skills, did you think, okay, we could work together? Or was it just like friendly conversation from musician to musician? How is this?
2: Probably both, you know. My experience is, when you're building a relationship musically, you also have to build one personally. And so that that type of trust and that type of ability to listen to each other is a requirement of a successful relationship of any kind, you know, musical or otherwise.
1: Yeah. Diese Handpan, kannst du uns das nochmal erklären für diejenigen, die es nicht genau verstehen, was das ist? Verständlicherweise, muss ja nicht jeder kennen.
3: Ja, früher hat es Hang geheißen, das war das erste Wort, das es dafür gegeben hat. Das ist in der Schweiz erfunden worden. Das ist ein melodisches Percussion-Instrument. Also es sieht ein bisschen aus wie ein Wok oder ein UFO. Und gibt es seit gut 25 Jahren. Und mittlerweile ist aber Hang eine geschützte Marke von den Schweizer Erfindern. Aber jetzt gibt es hunderte Menschen und Firmen, die das Instrument bauen. Jetzt wird es Handpan genannt. Ist ein sehr spannendes Percussion-Instrument, das eben auch nicht nur Rhythmus, sondern sehr viel Melodie in sich trägt. Und ja, ich spiele das Instrument seit über 20 Jahren und mache sehr viel damit.
1: Ja, ich habe ja vorhin schon ein paar Größen aufgezählt. Oder wie kommt da so sowas zustande, diese ganzen internationalen, wenn man das sagen kann, Kollaborationen oder Zusammenarbeiten, sagen die dann, wir brauchen jemanden, der dieses Instrument spielt, da müssen wir unbedingt den Herrn Delago anrufen. Oder wie heißt das? Wie das
3: ja, es, zum Teil ist es richtig so, ja, genau. Es gibt unterschiedliche, also manche haben das, ganz früher war ich auf YouTube sehr präsent, also so in den Anfangsjahren von YouTube 2006, 2007. Sind viele über YouTube auf mich aufmerksam geworden. Dann hat sich aber mein Name auch ein bisschen herumgesprochen und eben man lernt auf Tour immer mehr MusikerInnen kennen und verschiedene, also manche Zusammenarbeiten entstehen einfach durch Netzwerke dann halt von verschiedensten KünstlerInnen und ich hatte das Glück, dass es sehr abwechslungsreich ist und war für mich. Also es ist eben, das Handpan ist jetzt nicht in einer bestimmten Kultur zu Hause, sondern es ist ein junges Instrument, das ein globales Instrument ist und von dem her hatte ich Glück, sowohl mit elektronischer Musik zu machen, mit Orchestern, mit indischen MusikerInnen, mit Hip-Hop, DJs, was auch immer. Also es ist sehr, sehr abwechslungsreich.
1: Ja. Also es ist für dich jedes Mal auch eine Freude durch diese Varianz, ja? Nicht, dass man sagt, eigentlich das ist so mein Ding und das ist meine Sparte und ich mache aber auch gerne dann mal mit Hip-Hop was, sondern alles geht irgendwie.
3: Genau, ja, es ist sehr flexibel, weil es eben nicht kulturell zuordnenbar ist und in dieser Hinsicht sehr, sehr offen ist. Aber ich spiele auch nicht nur Handpan, also ich bin als Schlagzeuger aufgewachsen und generell Percussion, die Familie der Percussion-Instrumente ist eine sehr große Instrumentenfamilie und die natürlich auch in fast allen Musikgenres zum Einsatz kommt.
1: Mhm. Ihr habt es in einem Kloster aufgenommen. Wir haben einen Song jetzt hier, ihr spielt auch gleich noch einen live, aber jetzt wollen wir Sweet Spot hören. Mögt ihr uns ein bisschen was dazu erzählen? A little bit about Sweet Spot. It's a song, I don't know what it's about or what is it, what... What should we feel when we listen to that song?
2: Well, this song is one that kind of is again trying to create that environment of like a lush space, and it's one of our simpler songs, I guess, but it really is something that just kind of try to bring you into an environment.
1: Uh-huh. Okay, wir hören Madu Delago und Max ZT mit Sweet Spot von ihrer ersten gemeinsamen Platte, die heißt Deuce.

0: Sweet Spot von MaxZT und Manu de Lago. Die beiden Grammy-nominierten Musiker sind immer noch zu Gast bei Flux FM. Nominated for Grammys. That's of course impressive. When you hear Grammy, then es geht ja gar nicht besser. So you were at the Grammy-Verleihung and Grammy Awards, but didn't get the Grammy. But you were nominated. That's an honor as well.
1: Yeah, totally.
0: Yeah? So how does it feel? Did they approach you, or what? How does it work being Grammy nominated?
1: You submit your album to the Academy, and then the group of voters theoretically listen to everything in the category. Mm-hmm. After the Academy itself decides which category, which is always tricky in this types of music.
0: Yeah, which was your category?
1: Mine was Best Contemporary Instrumental Album.
2: Uh-huh. And mine was first time it was Best World Music Album, and second time they changed the name to Best Global Music uh-huh. Album.
0: And is it a door opener even to be nominated?
1: Yeah, totally. It's important though to remember that, like, you know, this is analysis, and so by its definition it happens afterwards.
0: Yeah.
1: You know, so it's not really, it doesn't make the album or the music better or worse.
0: Yeah.
1: If you win, if you don't win, if you don't get the nomination, if you do get the nomination, you know, there's so much energy spent on results, like mindset.
0: Yeah.
1: As opposed to process. And so I think both of us, you know, have spent decades of our lives focusing on process and growth, which has nothing to do with, you know, any sort of judgment.
0: No, absolutely not. So your music both feels ancient and futuristic at the same time sometimes, you know, like ancient, like the instruments, like old instruments, but
1: totally.
0: Also we're in other spheres, and it feels a little bit, like totally new. It's
1: modern.
0: Contemporary or modern, whatever. Yeah. This is fantastic. How do you create this? Do you have this in mind when you start, or does it just happen? Or is it because you're two cool guys who just happen to make this music, or explain to us?
1: Probably a combination. You know, we both have a fluency in our craft, and so we're able to understand where we fit in a group dynamic. Mm-hmm. And so that type of context about how we enter this relationship is really important. But so much of it also was just intuition, and so much of it was natural. Oftentimes you'll have to, especially if there's instruments that share a similar range, you'll have to do a lot of arrangement and make sure that, like, there's no overstepping. But for here, we very rarely had to kind of take a step back and say, okay, who's doing what here? It just kind of really flowed quite naturally.
0: Ja, ihr habt vorhin schon ein bisschen hier geprobt und ich habe euch dabei zugeschaut und ihr habt beide so ein Grinsen auch im Gesicht gehabt und man merkt so diese Energie und diese Magie, wenn und je mehr ihr euch selber in den Song eingroovt, dass es euch auch selber nähert und euch glücklich macht. So war das zumindest mein Eindruck. Kann man das bestätigen irgendwie? Ist das nicht so, hey komm, wir spielen mir den Song fürs Radio jetzt noch einmal und dann ist auch gut, sondern es war irgendwie so, ihr geht dann so in euren Raum und dann macht ihr das.
2: Ja, es ist auf jeden Fall eine besondere Kombination, die für uns auch sehr spannend ist und neu ist, weil wir uns vor der Tour eigentlich nicht so viel gesehen haben. Wir leben auf verschiedenen Kontinenten und wir haben immer schon gewusst, also seit 9 Jahren, seit wir uns kennen, haben wir gewusst, wir möchten gemeinsam arbeiten und jetzt haben wir endlich wirklich intensiv zusammen Zeit und es ist wirklich sehr, sehr besonders zusammenspielen, weil wir uns gut verstehen, aber auch die Instrumente sich sehr gut ergänzen und wie Max schon beschrieben hat, einfach zum Teil sehr ähnlich sind, aber dann auch wieder ganz anders. Also die Bauweise ist völlig anders. Das Hackbrett ist ein Saiteninstrument und das Handpan ist ein metallisches Schlaginstrument. Aber trotzdem sind sie in einer gewissen Weise wieder ähnlich im Klang. Also sind doch irgendwie melodische Percussion-Instrumente.
0: Yeah.
2: Und ja, wir haben uns auch gar nicht gedacht, dass es ein Duo wird. Also ich habe ja wir anfangs gedacht, wir brauchen vielleicht eine Band oder Percussion oder Bass oder Melodie oder irgendwas, aber je mehr wir gemeinsam gejammt haben, desto mehr sind wir draufgekommen, dass eigentlich ist die Duo-Besetzung sehr, sehr besonders und das bringt auch das, was du vorher gesagt hast, also das Alte und das Futuristische, weil eben das Hackbrett ist ein sehr, sehr altes Instrument, das Handpan ist ein sehr neues Instrument und wir versuchen natürlich gemeinsam ganz was Neues zu erschaffen, aber bedienen uns ist keine Technologie involviert, sondern sind ganz einfache akustische Mittel, also was man... Es ist nur mit dem Mikrofon aufgenommen. Also auch hier im Radio machen wir das mit ganz einfachen Mitteln, zwei Mikrofone und das ist. Also wir brauchen keinen Strom und keinen Laptop. Und von dem her ist es sehr, sehr einfach und back to the roots auch gleichzeitig.
0: Und das macht ihr jetzt auch auf eurer Tour. Da seid ihr auch einfach zu zweit, both of you, when you're on tour, both musicians on stage, nothing else, just your instruments and probably the microphones, of course.
1: Sometimes without even microphones.
0: Not even microphones.
1: Sometimes, wow. Depending on the place.
0: Okay. Im Haus der Sinne sind sie übermorgen und wir dürfen euch netterweise auf die Gästeliste schreiben. fluxfm.de/win. Da geht doch mal rauf und dann schreibt ihr da rein, sagen wir dann mal, Manu Delago und Max ZT. Das wäre doch ganz schön. Manu und Max könnt ihr reinschreiben und dann wollen wir da euch die Däumchen drücken, dass das klappt mit der Gästeliste. Ansonsten einfach hingehen, aber ich könnte mir vorstellen, dass das ganz schön schnell ausverkauft ist.
2: Ja, es gibt nur mehr ganz wenige Karten, glaube ich. Mhm. Also der letzte Stand, dass es noch ein paar gibt, aber nicht mehr viel.
0: Okay, gut, dann werden jetzt wahrscheinlich auch gleich alle weg sein. Wir dürfen jetzt einen Song von euch nochmal hören, und zwar live performt. Könnt euch gleich schon mal auch an eure Instrumente geben. Inhale heißt der. Sagt uns noch 2, 3 Sätze about Inhale.
2: I mean, this was the first track, pretty much the first track we played together, but I don't know, 7 years ago. So we did a little, we met in New York, and it was an idea that Max brought, and we developed it together. And it's a very positive track, I would say, one of our happy ones. That
1: yeah,
2: I
1: think uplifting.
2: Uplifting, yeah. I think it creates a nice vibe. Mm-hmm.
0: Gut, den hören wir uns an und den spielt ihr vielleicht auch dann übermorgen im Konzert. This is going to be one of your songs on in the concert.
1: Yes, yeah, we'll play it.
0: Okay, so it was a pleasure to have you here. Have fun in Germany.
1: Thank you.
0: And enjoy your tour. Vielen Dank, dass ihr da seid.
2: Sehr gerne, danke.
0: Wir hören jetzt live gespielt von Manu Delago und Max ZT den Song Inhale bei Flux FM.

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0: Ist das jetzt schon Hochkultur oder ist das...
1: Das ist vor allen Dingen Genuss pur, ohne dass jemand hinten auf den Song rauf quatscht.
0: Ich wollte das ja aufnehmen zu Hause, ne? Entschuldigung. Live aus dem Jazzclub, Kitzbühel, eure Neverending Jazz Session mit Nadine Cruiser.
1: Und hier ist er wieder, der einzigartige Wuppertaler Matthias Weck. Nubian Twist haben wir uns angehört, mit euch zusammen natürlich und Breeze. Und du willst mich ja im Grunde aus dem Studio rausschmeißen.
0: Ich will rauskicken, genau. Wer braucht denn hier so Jazz-Sounds? Nein, aber hat mir auch ganz gut gefallen. Also ich will jetzt nur sagen, jetzt könnte sich ein bisschen was verändern, denn ab 18 Uhr gibt's jetzt hier gleich den elektronischen Abend mit mir, Matti Weck, und vielen tollen Themen und Sachen zum Abgreifen, zum nochmal nachdenken und zum Schönfinden.
1: Und du hast einen Song mitgebracht.
0: Klar, für uns beiden, ich weiß jetzt gar nicht, ist es jetzt später 80er oder frühe 90er, aber ich dachte, das holt uns beide jetzt so ein bisschen ab, denn wenn man so am Montagabend, ne, gehst du so nach Hause und denkst so, oh, das war einfach so der Montag, ne? Und der einzige Weg, der wirklich funktioniert für uns alle, ist der Weg nach oben. The only way is up. Für dich und mich, jetzt hier zum Abschluss deiner Schicht und zu Beginn meiner, Jazz, ein wunderbarer Klassiker für uns alle.
1: Ist das nicht toll? Wir beschenken uns hier mit einem Song, und wenn ihr auch auf das Ende der 80er steht, denn aus 88 ist dieses Lied.
0: 88
1: war's. Dann feiern
0: wir es. Hab ich doch gesagt, war nämlich auf der Formel 1 CD drauf. Ha!
1: Bis morgen. Mein Name ist Nadine Kreuzer.
0: Gute Laune.
1: Ciao, ciao.

0: Der CDU-Politiker Gordon Schnieder ist zum neuen Ministerpräsidenten von Rheinland-Pfalz gewählt worden. Er führt eine Koalition aus CDU und SPD an, die erste in Rheinland-Pfalz überhaupt. In der Opposition sitzen AfD und Grüne. Zu Beginn der Sitzung richtete Alterspräsident Christian Bald auf, einen Appell an das neu gewählte Parlament, die Demokratie zu schützen.
1: Jeder Einzelne von uns, egal auf welchem Platz, trägt die Verantwortung, achtsam zu sein gegenüber Versuchen, das demokratische System, geprägt von den Konsequenzen aus dem Nationalsozialismus, von innen her zu destabilisieren. Es geht darum, täglich Nein zu sagen zu Lüge, Hass und Hetze.
0: Der Landtag ist für 5 Jahre gewählt. Nach einem jahrelangen Konflikt sollen Berlins Lehrerinnen und Lehrer entlastet werden. Darauf hat sich die Bildungsgewerkschaft GEW mit Schulsenatorin Günther Wünsch geeinigt. Unter anderem soll es einen unterrichtsfreien Tag für Lernentwicklungsgespräche an Grundschulen geben. Außerdem bekommen ältere Lehrkräfte eine weitere Entlastungsstunde. Die vereinbarten Maßnahmen sollen ab dem kommenden Schuljahr schrittweise eine Wirkung erzielen. Nach der Schließung des Hauptgebäudes der TU laufen erste Reparaturarbeiten. Unter anderem wird der Schaden an einem Wasserrohr im Keller beseitigt, das über einem wichtigen Stromkabel verläuft. Wann das Gebäude wieder geöffnet werden kann, sei noch nicht abzusehen, so Wissenschaftssenatorin Schiborra. Man müsse sicherstellen, dass alle Brandschutzauflagen eingehalten werden. Bei massiven nächtlichen russischen Angriffen sind in der Ukraine mehr als 30 Menschen verletzt worden. Nach Angaben der Militärverwaltung gab es allein in der Stadt Dnipro 26 Verletzte durch Raketen, Drohnen, Artillerie und Fliegerbomben. Moskau hatte seine Luftangriffe auf zivile Ziele zuletzt ausgeweitet. Die Ukraine reagiert mit Gegenangriffen auf russisches Staatsgebiet. Das iranische Außenministerium hat nach eigenen Angaben auf einen neuen US-Vorschlag zur Beendigung des Krieges reagiert. Teherans Bedenken seien der Gegenseite übermittelt worden, erklärte das Außenamt. Die Gespräche würden über den Vermittler Pakistan fortgesetzt. Hauptstreitpunkt ist anscheinend das iranische Atomprogramm. Unklar ist, ob es Annäherungen gibt. Soweit das Neueste aus der Flux FM Nachrichtenredaktion. Das Wetter. Heute allmählich Aufzug von Wolken. Am Abend besteht in Richtung Nordwesten ein leichtes Schauerrisiko. Die Höchstwerte liegen bei 21 Grad. Morgen nach Frühnebel ein Sonne-Wolken-Mix. Es kann schauern oder gewittern. Oft bleibt es aber auch trocken. Dazu wieder maximal 21 Grad.
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3: Liegt's irgendwie am Wetterwechsel? Das soll ja jetzt wärmer werden. Ich habe irgendwie Kopfweh. Aber gut, ne? Ich muss ja nicht viel quatschen. Ich kann ja Musik spielen. Aber es gibt gleich noch ein paar tolle Inhalte für euch, vorbereitet von mir, Matti Weck. Und einen Schluck Wasser nehme ich mir jetzt auch mal, um hier in diesen Montagabend reinzustarten. Habt

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klar, es gibt die, die immer schön draufhauen, wenn es ums Produzieren und ums Beatbasteln geht. Aber es gibt natürlich auch die Leisetreter und einer davon ist ja Parafokuva. Der Berliner Produzent hat gerade ein neues Album veröffentlicht, Naka heißt es. Und das hat er so am Ende seiner Welttournee dann einfach mal uns allen kredenzt und hat gleichzeitig damit auch gesagt, es gibt eine neue Ära. Ja, denn so seine Spannung zwischen elektronischer Präzision und menschlichem Dazutun geht immer noch weiter voran, denn bei ihm eben genau klingt nämlich elektronische Musik sehr, sehr organisch und warm. Er wird auf Tour kommen, im Herbst spielt er in Berlin. Wir haben ein Stückchen, nämlich das Titelstückchen, jetzt mal hier vorgeknöpft. Rest des Albums ist auch sehr, sehr empfehlenswert. Seit Freitag draußen, Naka, das neue Album von

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Vor 25 Jahren, da hat sich hier in Berlin was gegründet, was ja eigentlich ein toller Leuchtturm ist und ein gutes Beispiel für andere Regionen, nämlich die Clubkommission. Damals als Reaktion auf Verdrängung und den Verlust kultureller Freiräume, und diese Themen, ja, die sind natürlich aktueller denn je. Mittlerweile haben sie über 250 Mitglieder, sind weltweit der größte Interessenverband oder Vertretung für Clubkultur und haben ja wirklich in den letzten Jahren mehr als 10 Millionen Euro an Clubs und VeranstalterInnen weitergegeben, und während der Pandemie haben sie ja auch gestreamt und viele KünstlerInnen sichtbar gemacht. Was so geht bei der Clubkommission, das wollte ich eigentlich die Pressesprecherin fragen. Wir haben uns irgendwie verpasst. Morgen geht es auf jeden Fall dann in dieses Thema rein, und die Clubkommission hat ja immer wieder tolle Projekte, und da wollen wir natürlich auch drüber sprechen. Also morgen werde ich mit Emiko auf jeden Fall quatschen hier beim Abend. Man muss ja auch mal über Sachen sprechen, die nicht stattfinden. Das ist nämlich auch eine ganze Menge. Also, euch einen feinen Abend. Ihr hört den elektronischen Abend.

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Der Club brennt. Ja, wenn Club brennt, meint es natürlich eigentlich, dass da gerade gute Stimmung drin ist, aber manchmal ist es auch wirklich wörtlich zu verstehen. Ja, einige Clubs, die schon mal Feuer gefangen haben, fällt mir jetzt gerade ein, auf dem RAW-Gelände letztens dann in der Renate, genau, hat es ja auch gebrannt, oder Johnny Knüppel. Alles Brandopfer, mehr oder weniger. Jetzt ein neues, der Oxy-Club in Berlin-Lichtenberg, der hat gebrannt, Sonntag auf Montag. 30 Einsatzkräfte und 8 Fahrzeuge mussten da vor Ort ran. Da hat wohl eine Holzkonstruktion im Innenhof Feuer gefangen. Verletzt wurde keiner und man munkelt und funkelt jetzt mal wieder. War es ein Brandanschlag oder ist da einfach ein blödes Kabel oder sonst irgendwas passiert? Wer weiß. Die Polizei ist auf jeden Fall angesetzt. Mal gucken, was da so geht. Kollektiv Turmstraße liegt auf.

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Der Jan Blomqvist mit Higher Low. Ja, jetzt gibt's richtige Gigantinnen. Ja, denn klar, Madonna hat ein neues Album in der Pipeline und schon mal einen Song vorab veröffentlicht. I Feel So Free. So weit, so gut. Aber Madonna ist ja sehr club-affin, ne? Geht ja gerne immer dancen. Und wen nimmt sie da als Remixerin? Genau, keine geringere als Peggy Gou. Ja, jetzt könnt ihr mal gucken, ob hier die Superstars ihre Hausaufgaben gemacht haben, ob euch dieses Stückchen gefällt und ob es vielleicht auch der Sommerhit 2026 wird. Also nochmal hochoffiziell, Madonna mit I Feel So Free im Peggy Gou Energy Mix.

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1: Um 7. Im Studio Gisa Weber. Schönen guten Abend. Das Bundesumweltministerium sieht Deutschland beim Thema Klimaschutz nicht ganz so schlecht aufgestellt. Anders als der Expertenrat für Klimafragen. Mehr von Dirk Justus.
2: Im Berliner Ministerium spricht man von einer überschaubaren Lücke beim Erreichen der Klimaziele. Es gehe jetzt darum, alles dafür zu tun, dass unsere Annahmen eintreffen und nicht die konservativeren Annahmen des Expertenrats, sagte ein Sprecher. Der Sprecher verwies dabei
1: gestellt. Anders als der Expertenrat für Klimafragen. Mehr von Dirk Justus.
2: Im Berliner Ministerium spricht man von einer überschaubaren Lücke beim Erreichen der Klimaziele. Es gehe jetzt darum, alles dafür zu tun, dass unsere Annahmen eintreffen.

0: Das Geld soll unter anderem in zusätzliche Ausrüstung und Gebäude oder auch Personal beim Technischen Hilfswerk fließen. Außerdem sollen öffentliche Zufluchtsorte wie Bunker, Tunnel oder Tiefgaragen erfasst und in der Nina-Warn-App angezeigt werden. Dazu sagte Dobrindt:
1: Man muss ja erlernen, wo die dann auch zur Verfügung stehen. Und zu diesem Erlernen gehört erstmals die Identifikation. Wir arbeiten daran gemeinsam mit den Ländern, diese Identifikation aller möglichen Schutzräume zu ermitteln.
0: Die Bundesregierung will das entsprechende Gesetz am Mittwoch beschließen. Die Diskussion um ein Social-Media-Verbot für Kinder in Deutschland hält an. Laut einer aktuellen Umfrage sind 2/3 dafür. Viele zweifeln aber, dass das umgesetzt werden kann. Auch Forscher sind skeptisch. Sie wollen etwa strengere Regeln für Plattformen. In Australien gilt schon ein Social-Media-Verbot für unter 16-Jährige. Das vom Hunter-Virus betroffene Kreuzfahrtschiff ist zurück in Rotterdam. Die letzten 27 Menschen an Bord sind jetzt an Land gegangen. Sie kommen erst einmal in Quarantäne. Auch die Leiche einer Deutschen sollte an Land gebracht werden. Sie war an den Folgen einer Infektion gestorben. Bei der Eishockey-WM steht Deutschland nach der 0:2-Pleite gegen Lettland unter Druck. Um noch eine Chance aufs Viertelfinale zu haben, muss die DEB-Auswahl entweder heute gegen Gastgeber und Vizeweltmeister Schweiz gewinnen oder übermorgen gegen Titelverteidiger USA. Ansonsten droht das Frühjahr aus.
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3: Euch einen ganz, ganz schönen Abend wünsche ich euch. Ich bin Matti Weck und halte hier den Laden zusammen.

Warm-up-DJs, ja, die haben es oft nicht leicht, haben ja viele Aufgaben, ne? A, müssen sie erstmal den Laden voll kriegen, dann muss die Stimmung werden, muss das alles zum Hauptact passen, dann ist man oft leiser als die anderen. Ja, ja, die haben es nicht leicht. Und die britische DJ Jules Wick, die hat jetzt herausgefunden, dass eben Warm-up-DJs auch echt schlecht bezahlt werden. So, auf jeden Fall, der Durchschnitt bekommt so 110 bis 280 Euro. Newcomer sowieso noch schlechter bezahlt. Und richtig bekannte DJs, die bekommen halt als Warm-up 860 Euro. Das hört sich jetzt erstmal viel an, aber wenn man jetzt mal schaut, was die Headliner bekommen, ist das natürlich ungerecht. Gut, da kann man natürlich sagen, man kommt ja nicht wegen einem Warm-up-DJ in den Club. Ja, ja, aber irgendwie findet sie das da auf jeden Fall mal diskussionswürdig und das finde ich auf jeden Fall ein gutes Thema. Jules Wick ist übrigens eine, die jetzt nicht mit 20 angefangen hat zu DJen, sondern mit 44, erst vor ein paar Jahren und setzt sich trotzdem immer auch wieder tollen Diskussionen aus über faire Bezahlung, über Genderungleichheit in verschiedenen Line-ups und eben auch diese unterschiedlichen Bezahlungen. Finde ich total gut, was sie da macht. Weiter so. Wir veröffentlichen das dann hier auf Flux FM, wenn Jules Wick mal wieder eine Umfrage macht unter Freunden, denn das Ganze ist natürlich nicht wissenschaftlich bewiesen. Aber warum nicht? So ein Gefühl. Euch einen feinen Abend, euch ein tolles Gefühl hier bei uns bei Flux FM. Ich bin Matti Wick.

0: 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Der nächste Song nach einem Spot.
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Zwei machen gemeinsam Musik, finden das erstmal ganz okay, denken dann aber, hey, wir passen so gut zusammen, lass uns doch Musik zusammen machen und einen neuen Namen entwickeln. So geschehen bei Molono Bass und Mason. Ja, der sollte eigentlich der Mason erstmal nur das Album von Molono Bass produzieren. Es hat aber sehr gut gefunzt bei den beiden und die gibt's jetzt seit einiger Zeit schon als Woodkin zusammen. Und das Debütalbum erscheint am Freitag auf, klar, mit 3000 Grad, dem Imperium von Molle, Molono Bass. Und das Ganze klingt natürlich auch wieder total wie eben die beiden arbeiten, ne? So richtig schöner Indie-Dance mit ein bisschen elektronischen Elementen. Woodkin, wir hören Sie hier mit Never Now. Album kommt am Freitag.

Das Berliner Szene-Urgestein Jake the Rapper hat ja einiges verkraften müssen in den letzten Monaten und hat deshalb auch ein Gesundheitsupdate gegeben, denn wegen einer schweren Infektion musste seine Knieprothese entfernt werden. Ja, jetzt liegt er aktuell im Krankenhaus, muss jetzt mehrere Wochen erstmal mit starken Antibiotika behandelt werden und dann bekommt er auch noch ein neues Knie. Ui, das ist ein langer Weg, bis man dann wieder laufen kann und vor allem auch Gigs spielen. Er sagt selber, das ist total körperlich und emotional belastend, weil er klar kein Geld verdienen kann, also keine Auftritte, musste Auftritte absagen und natürlich auch wichtige Momente mit seiner Familie verpasst. Aber er bedankt sich gleichzeitig bei seinen Fans und auch bei seiner Family für die Unterstützung. Ja, alles Gute fürs Knie und die Zukunft. Hier ist Jake the Rapper mit Audio Jack zusammen. Das Stückchen heißt Devotion.

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Always? Ja, klar. Elektronische Musik immer dabei haben, egal zu welcher Tages- und Nachtzeit könnt ihr haben. Und zwar mit unserem tollen Club Sandwich Channel. Jede Woche neu bestückt und immer schön abgeschmeckt. Und den findet ihr nicht im Radio. Nein, natürlich in der Flux Music App oder auch auf fluxfm.de. Ja, einfach auf diese schöne Club Sandwich Kachel, auf dieses Bild draufdrücken und dann läuft Musik. Wie diese hier aus Amsterdam von Damn Swindle.

Am Freitag gibt's eine Party im Fluxbau, die heißt Members. Ja, die kenne ich schon seit vielen, vielen Jahren. Ist eine tolle queere Party und mit auflegen werden da zum Beispiel Two Pharaoh, Diana May und auch Tom Peters. Und der Tom Peters, der hat schon in vielen Läden aufgelegt, der weiß, was er macht, hat ein unheimlich tolles Händchen für Haus. Und wie gesagt, er und viele andere spielen bei der Members Party ab 23 Uhr im Fluxbau am Freitag. Und ihr könnt dabei sein, schreibt mir gerne an derabend@fluxfm.de betreffen Members. Und ich habe hier mal einen tollen Remix, den Tom Peters gemacht hat, um euch mal so ein bisschen die House-Vibes schon mal reinzureichen, die Freitag auf Samstags im Fluxbau stattfinden. Also wie gesagt, schreibt gerne für Gästelisten Anfragen. Ich habe hier zwei Plätze zu vergeben an derabend@fluxfm.de betreffen Members.

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2: Haha, jetzt habt ihr gedacht, jetzt kommt nichts mehr, ne? Kleine Überraschung. Nein, nein, ich bin noch da. Ein bisschen Spannungsbögen aufbauen und so, ne? Radio macht ja auch Spaß. Und Recondite gibt's hier, der Mann, der so ganz sphärische Stücke macht, mit ein bisschen Techno drin. Und heute in der nächsten Stunde geht's jetzt gleich noch um eine Doku über Dubstep, ein britisches Phänomen. Und dann gibt's noch was von der Produzentin Bella Boo, denn so viele Produzentinnen gibt's nicht. Und wenn ich eine finde, dann spiele ich die. Euch einen feinen Abend. Ich bin Matti Bier, der Mann, der so ganz sphärische Stücke macht, mit ein bisschen Techno drin. Und heute in der nächsten Stunde geht's jetzt gleich noch um eine Doku über Dubstep, ein britisches Phänomen. Und dann gibt's noch was von der Produzentin Bella Boo, denn so

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unbedingt schon mal den 13. Juni freihalten. Das ist ein Samstag. Da gibt es nämlich ein sehr, sehr schönes Event in der Else, der Open-Air-Location von der Renate auf der Elsenbrücke. Da wird es nämlich Maeve geben, das Label von Manu Le Taff. Und mit dabei sind zum Beispiel auch Joyce Moniz, die wir hier gerade hören, neben eben Manu Le Taff und auch Magda. Ja, ja, die gibt's auch noch. Wir hören einen, den gab's schon in den 90ern, Higher State of Consciousness. Er war so ein bisschen so der Mann mit den schrägen Acid-Sounds. Es geht um Josh Wink, der aber jetzt mal ein bisschen mit dieser Tradition bricht und uns, na, ich würde sagen, House kredenzt. Neues Stück von ihm, aufgetaucht und für gut befunden, heißt NGF. Und ist auf dem Plattenlabel Free Range Records erschienen. Ja, einfach mal was Neues machen auf die alten Tage, wenn's so gut klingt. Josh Wink beim elektronischen Abend.

Die australische Produzentin Logic 1000 mit Told Myself und jetzt so einen richtig schönen, ja, Garage-Touch, ne? Also ein bisschen diesen UK-Style, den sie da auf jeden Fall super gut produziert und wir gleich mal mit abfeiern. 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Und

Dubstep. Ja, Dubstep. Vor 20 Jahren auf jeden Fall Kult und Arte Tracks widmet eben diesem Genre eine fast 20-minütige Doku mit dem Titel Bass, Widerstand, Zukunft, 20 Jahre Dubstep. Und der Film beleuchtet so die Entwicklung von Underground-Anfängen so im Süden Londons bis zu einem weltweiten Bro-Step-Boom bis zur heutigen Szene. Und zu Wort kommen Szenegrößen wie Marla oder auch Pinch sowie auch VertreterInnen der aktuellen Generation. Und auch der Wuppertaler Club Open Ground und der Berliner Produzent Marc Ernestus, die eine Connection haben, spielen eben in dieser Doku auch eine Rolle. Und im Mittelpunkt steht ebenfalls auch die Frage, wie sich Dubstep heute irgendwie weiterentwickelt und welche neuen KünstlerInnen so den Sound der Zukunft prägen. Ich bin jetzt erstmal wieder in die Bücherei gegangen und habe mir mal das erste Dubstep-Album, was rausgekommen ist, von einem Künstler mal geschnappt, nämlich Burial mit dem Archangel. Gibt's ihn jetzt hier? Also ein bisschen Dubstep-Bildung. Könnt euch gerne Arte-Tracks reinziehen. Die 20 Jahre Dubstep-Doku.

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Heute ist Montag, morgen ist Dienstag und am Mittwoch ist genau Mittwoch, aber auch Bergfest, richtig. Und um 18 Uhr laden wir euch wieder ein in den Fluxbau. Eintritt ist frei und diesmal natürlich auch wieder mit fleißig Musik. Pavelo und Schnell und auch Shelly Coral sind eingeladen, um uns den Abend zu versüßen. Natürlich gibt's auch noch Leckeres zu trinken von Berliner Mildes Lager und natürlich auch vernünftiges Wetter. Ne? Sind wir uns doch alle einig. Also bis Mittwoch. Ja.

der belgische Produzent Biesmans, mit Berliner Adresse allerdings. I want a feeling und singen, ja, kann er vielleicht auch, aber in diesem Fall hat er sich Robert Owens eingeladen, ein US-Amerikaner, der schon seit den 80er Jahren, House Vocals mischt und das sehr, sehr erfolgreich. Ihr hört den elektronischen Arm. Die schwedische Produzentin Gabriella Borbély, die man als Bella Boo kennt, hat einen neuen Track draußen. Der heißt Alex. Ja, aber auf dem Alex spielt sie nicht. Nee, sie spielt bei der Clubnacht Samstag auf Sonntag in der Panorama Bar. Ja, und es soll wohl bald auch ein schönes Album geben von ihr auf Studio Barnhus, dem Label von Alex Bohmann. Jetzt aber erstmal mit Alex.

So, an der Stelle schon mal reingelauscht, was in der Panorama-Bar unter anderem für einen Sound am Samstag auf Sonntag läuft. Neben Bella Boo, die wir hier gehört haben, ist auch noch John Tejada da. Das ist auch so ein Urgestein, der sich mit Synthesizer-Sounds sehr, sehr gut auskennt und natürlich eben auch noch mit dabei at Davenport und noch viele, viele andere. Ja, wir bleiben euch nicht nur am Wochenende treu, sondern natürlich hier die ganze Woche. Immer zwischen 18 und 21 Uhr bin ich hier im Studio, moderiere den Abend und danach, klar, gibt's auch noch elektronische Musik. Bis Mitternacht, so wie heute auch. Also habt eine gute Zeit, hört viel Flux FM, sehr gesund. Und ich sag bis morgen Abend, 18 Uhr, Matti Weck im Radio. Bis dann.

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